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1: Hallo und herzlich willkommen beim Startup-Podcast Tomorrow's Founders und zu unserer 55. Folge von Unsere Gründung des Monats. Jeden Monat stellen wir euch ja ein neues Startup aus dem KIT-Umfeld vor. Ich bin Daniela. Ja, und heute lernen wir das Startup Charge Circle kennen. Charge Circle entwickelt eine Softwarelösung für das effiziente Laden von E-LKWs. Und wie das Team das geschafft hat, wie der Weg dahin aussah und vieles mehr, darüber sprechen wir jetzt. Und ich freue mich auf die Insights und dass sie da ist, die Gründerin. Hallo Sina, wie schön, dass du da bist.
2: Hi Daniela, freut mich hier zu sein.
1: Ja, bevor wir jetzt in eure Gründungsstory reinstarten und über die einzelnen Details und Meilensteine und Hürden, die es vielleicht gab, sprechen, stellt am besten du doch nochmal Charge Circle vor und pitch uns dein Startup.
2: Ja, sehr gerne, Daniela. Danke. Also vielen Dank auch schon für die Einladung. Das passt, das trifft es eigentlich wirklich perfekt. Effizienz ist, wonach wir gehen. Wir bei Charge Circle, was wir wirklich machen, ist, wir verbinden Depot-Ladestationen, sprich Ladestationen, die Logistikunternehmen sich selbst privat auf ihrem eigenen Grundstück gebaut haben, mit anderen Unternehmen, die E-LKWs schon haben und Ladestationen suchen. Hat super viele Vorteile, bringt aber auch super viele Hürden und unser Ziel ist es einfach, die Ladeinfrastruktur für elektrische LKW zu erhöhen. Es gibt einfach noch fast keine Ladestationen für LKWs. Gibt ja auch schon wenig für Autos, aber stell dir vor, die werden auch noch von LKWs geblockt. Also am Ende des Tages ist da ein großer Bedarf an Lademöglichkeiten, die auch viel günstiger sind als öffentliche Ladestationen. Also das würde ich mal sagen, kurz zusammengefasst, unsere Plattform. Wir haben dafür eine Software, wo sich der E-LKW-Besitzer und der Ladestationenbesitzer finden können. Und ich würde auch sagen, es gibt auf dem Markt schon viel, was passiert. Es gibt viele, die öffentliche Ladestationen anbieten. Es gibt auch Unternehmen, andere Startups, die auch versuchen, Depot-Ladeinfrastruktur zugänglich zu machen. Unser USP sind aber langfristige Ladepartnerschaften. Da kann ich gerne aber später noch mal ein bisschen drauf eingehen.
1: Ja, erstmal super, danke für den Einstieg. Was ich mich gefragt habe, als ich eure Website angeguckt habe, kann man nicht die normalen E-Ladestationen an den Autoraststätten nutzen? Ist es ein Unterschied, ob da ein E-Auto kommt oder ein E-LKW? Oder gibt es da gar keinen? Und ich denke nur, es gibt einen.
2: Also es gibt mehrere Antworten auf deine Frage. Jein ist, glaube ich, die korrekte Antwort. Es gibt tatsächlich Ladestationen, die man als LKW-Fahrer auch nutzen kann an den Raststätten. Es gibt aber einige Nachteile. Erstens mal sind die sehr, sehr teuer. Ja, als Spedition, als Logistikunternehmen schaut man auf jeden Cent. Und wenn dann eine Kilowattstunde auf einmal 70 Cent kostet, dann ist das einfach verrückt. Dann ist der ganze E-LKW nicht mehr wirtschaftlich sinnvoll. Das Zweite ist, du musst dir mal vorstellen, wie viel Platz man hat an so einer Ladestation. Entweder man blockiert einfach alle, keine Ahnung, Stationen, die es da gibt, oder zumindest mal vier, würde ich mal sagen. Was natürlich dem Besitzer von diesen Ladestationen überhaupt nicht gefällt. Das heißt, ganz oft sieht man dann auch Schilder, die sagen, hier darf kein LKW parken. Jetzt könnte der LKW-Fahrer natürlich seinen Sattel sich selbst absatteln und nur mit dem Fahrerhäuschen hinkommen und laden, aber das kostet Zeit, das kostet Aufwand, das ist oft auch nicht drin, ja. Das heißt, wenn es erlaubt ist, ist es teuer und oft ist es einfach nicht erlaubt. Und natürlich, es ist auch super unzuverlässig. Es sagt mir kein Mensch, dass wenn ich jetzt da an meiner Autobahn laden möchte, dass ich auch einen freien Ladeplatz überhaupt bekomme.
1: Ja, ich bin einmal mit einer Freundin von Karlsruhe nach Zürich, das ist eine überschaubare Strecke gefahren und wir mussten auch ihr Auto laden. Und bis wir eine Ladestation gefunden haben, wo ihr Auto ran konnte, irgendwie mit dem System, ich habe keine Ahnung, ich fahre Fahrrad, und dachte ich mir, ach Gott, ist das ein Act? Also wir sind zweimal hingefahren, es ging doch nicht, wir mussten wieder wegfahren. Und dann dachte ich mir, es ist auf jeden Fall sinnvoll, da eine Plattform zu schaffen, wo du übersichtlich, effizient und zuverlässig einen Service kriegst.
2: Ja, du musst wissen, gerade als privater Mensch, ja, ist es ja kein Problem. Gut, dann fahre ich halt vielleicht noch mal kurz in die Stadt rein oder guck auf meinen sämtlichen Apps, die ich habe, ob es da irgendwo eine Ladestation gibt. Aber als Logistikunternehmen brauche ich einfach zuverlässigen Zugang zur Ladeinfrastruktur. Das heißt, die Ladestation muss erstmal funktionieren, dann muss sie auch noch frei sein und dann muss sie mir genug Leistung bringen, dass ich in meinem Zeitraum meinen Truck vorladen kann. Und das sind alles eben Herausforderungen, die diese Standardinfrastruktur für Fahrzeuge an Autobahnen oft nicht bringt.
1: Springen wir doch mal ganz kurz an den Anfang von so einem Unternehmen. Und zwar zur Idee, zur Gründungsidee. Und zwar, du bist ja im Gründungsteam nicht alleine, darüber reden wir gleich auch noch. Mhm. Wo liegt denn die Ursprungsidee, sowas zu kreieren?
2: Okay, also tatsächlich haben wir einige Pivots, nenne ich es jetzt mal, gemacht, bis wir wirklich bei dieser Idee gelandet sind. Die Idee kommt ursprünglich von Joshua, das ist unser CEO und ich bin sozusagen der Co-Founder. Wir zwei sind das Basis-Gründungsteam, würde ich es jetzt mal nennen. Ja, wir haben noch mehr Co-Founder tatsächlich mittlerweile im Boot, Gott sei Dank.
1: Ja, sehr gut.
2: Unser Team haben wir gut aufgebaut in den letzten Jahren, würde ich sagen. Aber die Grundidee war tatsächlich, ging erst ums Energiemanagement. Und nach einigem Hin und Her hatten wir uns auch sehr für V2G interessiert, das heißt Vehicle to Grid. Das bedeutet, stell dir vor, du hast einen E-LKW, der hat eine Riesenbatterie und der fährt von mir aus Karlsruhe nach Zürich, dann bringt er ja diese Energie auf von Karlsruhe nach Zürich. Mhm. Und jeder, der sich so ein bisschen mit Energiemärkten auskennt, weiß, manchmal ist der Strom günstiger, manchmal ist er teurer. Und genau das wollten wir auch nutzen, dass jemand, der jetzt einen E-LKW hat und vielleicht auch eine Ladestation, genau diese Preisschwankungen ausnutzen kann, um noch günstiger seinen Betrieb zu wirtschaften. Gerade wenn man auch noch eine Photovoltaikanlage hat, macht das wirklich Sinn. Aber die Technik ist noch nicht da. Der Markt ist einfach noch nicht da. Viele E-Fahrzeuge, E-LKWs erlauben das noch gar nicht. Ja? Weil es würde nämlich bedeuten, ich nehme einmal Strom aus dem Netz raus und ich gebe es einmal wieder zurück. Was eigentlich ganz einfach funktioniert, aber wie gesagt, die Hersteller waren noch nicht bereit dafür. Die Kunden waren einfach auch noch nicht interessiert. Ja? Es gab nicht viele Unternehmen, die wirklich schon auf Elektro-LKWs umgestiegen sind. So ein E-LKW kostet mal 2,5 mal so viel wie ein normaler Diesel-LKW, wobei die Preise sinken stetig, muss man sagen. Es kommen auch mehr Wettbewerber auf den Markt, die Fahrzeuge werden immer verlässlicher, die Batterien immer größer. Also Batterie ist wie Chip-Technologie, was da vorangeht, ist der Hammer. Und dann waren wir bei potenziellen Kunden hier in der Region von Karlsruhe unterwegs und haben gemerkt, okay, die suchen eher nach Infrastruktur. Also die suchen wirklich Orte, um zu laden und nutzen dann öffentliche Ladestationen, die aber sehr teuer sind. Also Industriestrom kann mal bei im Schnitt 19 Cent liegen die Kilowattstunde und öffentlichen Laden kann halt, wie gesagt, 70, 75 Cent kosten die Kilowattstunde.
1: Ist ein Unterschied.
2: Ha, pro Kilowattstunde. Ja. Also man braucht da einige Kilowattstunden, um so einen E-LKW vollzuladen. Und dieses Unternehmen, mit dem wir gesprochen haben, die haben tatsächlich ihre Ladestation mit ihrem Nachbarn geteilt. Und das war wie so eine Art, wir nennen es Gentleman's Agreement. Ihr kommt und die Kilowattstunden, die ihr braucht, die gebt ihr uns dann halt einfach, die überweist ihr uns einfach und fertig. Und da ist dann wirklich die Idee so rausgeboren, okay, wir brauchen eigentlich, warum nicht, wenn man freie Kapazitäten hat, lass uns die ausnutzen. Als Depotbesitzer kann ich oder als Logistikunternehmen kann ich mir oft gar keine Ladeinfrastruktur einfach kaufen. Das kostet 2, 2,5 Jahre, je nachdem, wie groß die Infrastruktur sein muss. Dann brauche ich vielleicht ein Trafohäuschen, dann muss ich die Genehmigung vom Grid überhaupt bekommen, dann muss vielleicht das Netz noch ausgebaut werden, weil ich gar nicht genug Kapazität habe, das zu meinem Grundstück reicht. Es gibt so viele Sachen, die man beachten muss, es kostet viel Geld, viel Zeit. Und wenn ich jetzt da nochmal einen Reinvest bekomme, also auch was verdienen kann mit meiner Ladestation, warum nicht?
1: Aber war denn der Markt groß genug, also dass man sagt, okay, es gibt genug E-LKWs, es gibt genug Menschen, außer die, mit denen ihr jetzt da gesprochen habt, die dieses Problem haben, dass man sagt, okay, der Markt ist da und wenn wir das Problem lösen, dann sagen alle Juhu und nutzen wir.
2: Also ganz klare Antwort, nein. Also damals war das wirklich nicht der Fall. Die ganz Großen haben das gemacht. Ja, es gab natürlich gewisse Vorreiter, gerade auch hier bei uns in der Region, muss ich sagen. Nachbar von uns, sage ich jetzt mal, er war sehr bekannt dafür, dass er jetzt seine ganze Flotte elektrifiziert hat, ist auch überall auf Podcasts und überall dabei. Der hat uns dann tatsächlich, wir haben uns eingeladen, nicht er hat uns eingeladen, wir haben uns eingeladen und er hat uns dann ganz viel erzählt und ist auch immer noch eine Art, ja, ich würde es jetzt mal Mentor sagen, für uns, mit dem wir doch mehr oder weniger oft im Austausch sind. Und wir haben dann schon gemerkt, okay, es gibt viele Vorteile. Ja, also es ist günstiger, wenn man sich die Gesamtlebenskosten anschaut von so einem LKW, ist es günstiger. Es gibt gesetzliche Veränderungen, dieses Lieferkettengesetz, wo man wirklich gucken muss, dass von Anfang bis Ende so wenig CO2 wie möglich verbraucht wird, sonst zahlt man natürlich dafür. Die EU hat neue Regulatorien auch rausgegeben, bis wann welche Fahrzeugkategorie CO2-neutral sein muss nicht Batterie sein, kann auch Wasserstoff sein, aber Wasserstoff ist einfach, zumindest unserer Meinung nach und auch was ich bis jetzt so höre aus der Industrie, nicht bevorzugt. Es hat einfach gewisse Nachteile, die Batterie hat viele Vorteile. Und was wir gesehen haben, ist, dass sich der Markt ändert, dass sich die Unternehmen ändern müssen, was schwierig ist in einer sehr traditionsreichen Industrie, wo der Standardspruch ist, das haben wir aber noch nie so gemacht und es hat doch schon immer so funktioniert. Aber wir haben gemerkt, dass das Interesse da ist und wir sind uns einfach sicher, wir waren auch sicher, wir sind jetzt sogar noch sicherer, ja, wenn wir uns den Markt heute anschauen, dass immer mehr Unternehmen ihren Fuhrpark umstellen werden. Einmal, weil die Nachfrage von ihren eigenen Kunden steigt und zweites Mal, weil es einfach günstiger ist. Und in der Logistik, ich habe es vorhin schon mal gesagt, es zählt jeder Cent. Und wenn so ein E-LKW natürlich mehr Kosten sparen kann, dann freue ich mich ja doch auch umzubauen. Und wenn ich dann auch noch Geld mit meiner eigenen Hardware verdienen kann, umso besser.
1: Und wie ging es dann weiter? Du hast jetzt viel vom Markt erzählt, was super spannend ist. Kommt ihr aus der Logistik- und Transportbranche? Habt ihr euch im Studium kennengelernt? Also wie ging es dann weiter? Kanntet ihr euch schon? Hattet zusammen die Idee? Und wie sahen dann so die nächsten Schritte aus gemeinsam?
2: Ja, gute Frage. Also tatsächlich haben wir uns am KIT kennengelernt, Joscha und ich. Wir haben ja beide einen berufsbegleitenden Master gemacht. Ich war zu dem Zeitpunkt noch angestellt in der Automobilindustrie. Also ich komme so aus dem Mobility-Bereich. Und Joschas Background, also er ist selber Unternehmer schon gewesen davor im Energiemanagement, Energiebereich. Und war auch schon an, sag ich mal, Softwareunternehmen beteiligt, beziehungsweise hat die mitgegründet im Energiebereich. Und wir waren uns von Anfang an super sympathisch, haben natürlich viel geredet. Da kam dann eins zum anderen, dass wir uns, sag ich mal, nicht nur auf einer persönlichen Ebene kennengelernt haben, sondern eben auch viel über Geschäftsideen uns ausgetauscht haben. Und da ist dann einfach die Idee rausgewachsen. Und so ist dann auch unser Team entstanden. Wir hatten tatsächlich zu dem Zeitpunkt auch noch einen dritten Mitgründer, den wir auch im Studium kennengelernt haben. Da haben wir aber jetzt einfach im Laufe gemerkt, dass es doch nicht funktioniert und dass es doch besser für uns alle ist, wenn Joscha und ich gemeinsam weitergehen und der damalige Kollege eben seinen eigenen Weg weitergeht.
1: Du hattest ja eben erwähnt, ihr habt mittlerweile weitere Co-Gründer im Team. Wie stark seid ihr jetzt mittlerweile aufgestellt?
2: Also Joscha ist ja unser CEO und ich bin unser Head of Sales oder CSO oder was auch immer. Diese Namen sind uns gar nicht so wichtig. Ich kümmere mich um Sales. Wir haben einen CTO, der ist, ich würde sagen Senior Developer bei uns Teilzeit sozusagen, der arbeitet nebenbei noch. Und dann haben wir nochmal auch eine Teilzeit CMO, also eine Kollegin, die sich ums Marketing bei uns kümmert, einfach unseren Markennamen ein bisschen pusht, LinkedIn und solche Sachen uns auch ein bisschen hilft. Es ist nämlich gar nicht so einfach, wie man denkt. und dann haben wir noch zwei Teilzeit, wir nennen sie mal Research-Assistenten, die für uns ganz viel auch fürs Marketing nachgucken. Was gibt's denn überhaupt auf dem Markt? Wie können wir uns denn besser, wie können wir unsere ganzen Sachen designen, Präsentationen, Visitenkarten und solche Dinge? Gucken aber auch grundsätzlich nach Data Research, ja. Wir haben auch noch eine Vollzeit-Sales-Assistentin, die mich ganz arg unterstützt, die auch ganz viel Research macht. Wer hat denn schon elektrifiziert? Wer möchte denn vielleicht elektrifizieren? Wie sehen denn verschiedene Märkte aus? Genau, also wir sind da jetzt schon einigermaßen gewachsen. Wir kommen jetzt dann, ich würde sagen Q3 dieses Jahres, nochmal eine weitere Kollegin mit dazu, die mich auch im Sales unterstützen wird, die selber auch Erfahrung hat aus dem Logistikbereich und auch im Sales auch schon erste Erfahrungen gemacht hat. Also wir sind gerade auf Sales gepusht. Und wir arbeiten tatsächlich noch mit einem Entwicklungsteam zusammen. Wir haben auch ganz neu jetzt einen Full-Stack-Developer noch eingestellt, aber wir arbeiten auch noch mit einem externen Entwicklungsteam zusammen diesen Monat. Wobei, das wird dann abgelöst.
1: Klingt auf jeden Fall nach einer sehr positiven Teamentwicklung. Schon mal Glückwunsch.
2: Danke.
1: Was ich jetzt total spannend finde, ist, okay, ihr habt berufsbegleitend einen Master gemacht, was ja bedeutet, ihr habt schon einen Beruf und macht zusätzlich noch ein Studium. Und dann fragt man sich, wann hat man denn dann auch noch Zeit, ein neues Unternehmen aufzubauen oder zu entwickeln? Aha. Ich meine, ich weiß nicht, hat das vielleicht einen Vorteil, dass Joscha schon Erfahrung hatte im Unternehmensgründungsbereich? Da lernt man ja viel so mit seiner ersten Gründung. Wie habt ihr das Zeitmanagement technisch irgendwie alles in ein Leben gebracht?
2: Also es war auf jeden Fall wild, sagen wir es mal so, ganz ehrlich, es war schon viel, aber es ist ja so, andere Leute, die gehen vielleicht zum Pferd reiten und haben ihr Hobby, andere spielen Instrument oder ich weiß nicht, was die machen, ja, vielleicht feiern gehen und so weiter, das haben wir zwar auch gemacht, aber wir haben unsere Freizeit wirklich damit gefüllt, uns darüber Gedanken zu machen. Und für uns, oder für Joscha war es klar, er wird Vollzeit von Anfang an für dieses Unternehmen da sein und es aufbauen. Und für mich war es noch nicht so ganz klar am Anfang, wann kann ich denn überhaupt mit einsteigen? Weil ich hatte einen Vollzeitjob, das Studium, wie du sagst, das hat mich komplett ausgefüllt. Klar, ich konnte meine Gedanken mitteilen, ich konnte mich austauschen, aber richtig anfangen konnte ich dann erst, als ich wirklich meinen alten Job hinter mir gelassen habe und dieses neue Kapitel selbstständig aufgemacht habe.
1: Und wann war das? Welcher Zeitpunkt? Wo war der Switch?
2: Der Switch war im Oktober letzten Jahres. Das hat für mich ganz gut hingepasst. Ich konnte mein Unternehmen sauber hinter mir lassen. Ich habe tatsächlich ein Baby bekommen und habe dann nach dem Mutterschutz sozusagen direkt angefangen, meine Zeit im Startup mit zu investieren.
1: Also in mehrfacher Weise einen neuen Lebensabschnitt begonnen?
2: Komplett. Also es war wirklich eine 180-Grad-Drehung. Aber es war wirklich die beste Entscheidung, die ich habe treffen können. Und dadurch, dass, ja, ich habe einen Vollblutunternehmer daheim hocken, sag ich immer, ja. Und wenn man dann einfach schon so drin ist und schon sieht, wie das Mindset vorangeht und auch selber, sag ich mal, damit schon investiert ist, war das einfach super, weil ich dann jetzt wirklich die Zeit auch hatte, die ich gerne haben wollte fürs Unternehmen.
1: Ja, und man ja quasi, der Joshua, kann man ja sagen, ihr seid verheiratet.
2: Genau.
1: Also auch in guten wie in schlechten Zeiten, beruflich wie privat, dann jetzt miteinander verbunden.
2: Genau.
1: Du hast jetzt ja so schön auf LinkedIn begleitet sozusagen, mhm. was ihr alles erlebt habt, auch den Masterabschluss mhm. und der Switch und der Prozess. Mhm. Da steht ja auch, was auf jeden Fall die nächste Frage wäre mit, wo habt ihr euch Unterstützung geholt? Hast du ja geteilt, ihr habt so eine Art Exist gefördert. Mhm. Wie kam es dazu, zu sagen, okay, wir wollen versuchen, Fördermittel zu bekommen?
2: Ja, also wir haben erstmal natürlich selbst ein bisschen was reingesteckt von unserem eigenen Ersparten, aber wie du dir vorstellen kannst, so ein Unternehmen kostet natürlich Geld, man muss seine Miete bezahlen, wir müssen unsere Stromrechnungen bezahlen, wir brauchen Laptops, wobei die hatten wir schon, aber du verstehst, was ich meine. Ja. Und on top on that braucht man dann natürlich auch noch Leute, die einen irgendwie, vielleicht in einem MIT-Bereich haben wir Unterstützung gebraucht zu dem Zeitpunkt, aber auch, wir sind auf Messen gegangen, wir sind auf Ausstellungen gefahren, das kostet alles Geld. Und wir haben uns dann einfach ein bisschen umgehört, auch hier im KIT. Was kann man denn überhaupt machen? Im KIT gibt es ja diese Gründerschmiede, also eine riesen Startup-Community, von der wir auch Teil sind. Und dann hieß es als eines der ersten Dinge, mach doch Exist. Ja, also ich weiß nicht, ob alle das kennen, aber hier im KIT gibt es diesen Grow-Gründungswettbewerb. Das ist der größte studentisch organisierte Gründungswettbewerb, glaube ich, in Deutschland.
1: Ja, von der Pioniergarage.
2: Von der Pioniergarage,
1: genau.
2: Genau, genau. Also erzähle ich nichts Falsches, sehr gut. Und wir hatten damals den zweiten Platz gemacht und sind dadurch einfach in diese Bubble reingekommen. Genau, in diese Bubble reingekommen und wurden dann unterstützt auch, richtig gut unterstützt von dem Gründernetzwerk hier in Karlsruhe und sind darauf auf Exist gestoßen und hatten dann eben auch ja, eine Bewerbung, die aussagekräftig genug war, dass wir Exist bekommen haben. War natürlich auch sehr glücklich und sehr stolz. Das läuft jetzt diesen Monat tatsächlich aus. Also,
1: dann wart ihr auf jeden Fall viele Stunden mit meinem Kollegen Rolf Blattner verbracht.
2: Oh ja, also Grüße gehen raus an dich, Rolf. Es waren lange Abende, viele Diskussionen, viel Lachen, viele ernste Gespräche auch. Aber am Ende des Tages haben wir unsere Bewerbung hingekriegt, haben die Förderung jetzt fast abgeschlossen und sind eigentlich ganz glücklich, wo wir mittlerweile stehen.
1: Habt ihr in der Zeit viele, die diese 12-monatige Förderung ja bekommen, nutzen die zu unterschiedlichen Dingen? Prototypen zu entwickeln, Markteintritt zu schaffen, ersten Pilotkunden zu finden oder? Wie habt ihr die Zeit genutzt und wo steht ihr jetzt, wenn die Förderung aufhört?
2: Also bei uns ist wirklich viel passiert im letzten Jahr. Das hat natürlich zwei Gründe. Erstmal haben wir diese finanziellen Mittel nutzen können, die wir von Exist bekommen haben. Und zweitens bin ich auch noch Vollzeit dann dabei gewesen. Das heißt, es war natürlich wirklich jetzt ein Aufwärtsgang und wir haben unser komplettes Team neu strukturiert und aufgebaut. Das hat natürlich unglaublich viel Manpower gebracht für uns. Seitdem haben wir jetzt auf unserer Plattform ja über 260 Unternehmen aufgelistet, die schon Ladeinfrastruktur auf ihrem Depot haben. Parallel haben wir um die 60 Standorte, wo Unternehmen Laden suchen, sage ich jetzt mal. Das heißt, sobald wir ein Match finden, sagen die, wir freuen uns, das alles über eure Plattform abzuwickeln. Wir haben jetzt auch einen Pilotkunden, wo wir Ende Juni dann auch alles nochmal testen können, ob unsere Software auch wirklich funktioniert, ob es auch nochmal irgendwelche Bugs gibt, die wir reparieren sollten. Das heißt, wir haben tatsächlich eigentlich in dieser Exist-Phase unseren Prototyp fertig bekommen. Das heißt, unsere Plattform steht, man kann Fahrzeuge und Ladestationen registrieren. Das schon seit Januar, glaube ich, oder Dezember. Mittlerweile kann man auch auf unserer Karte gucken, wo gibt es denn Ladestationen, die ich gerne finden möchte, also gibt es denn auf meiner Route eine Ladestation, die zu mir passt? Das ist vielleicht auch noch ein kleiner Side-Note. Bei uns siehst du jetzt nicht 1000 Ladestationen oder über 200 Ladestationen, die einfach irgendwo aufpoppen. Nein, nur wenn wir ein Match finden, wird es gezeigt. Kleine Info, viele Logistikunternehmen, die sind sehr privat. Die möchten nicht, dass jeder alles weiß, dass 10.000 Leute bei dem auf dem Grundstück landen. Das heißt, wir zeigen diese Ladestation nur dann, wenn es ein Match gibt. Dann wird dieser Ladestationbesitzer angefragt, möchtest du es mit dieser Person teilen, ja oder nein? Und nur dann kann der E-Lkw-Besitzer auch wirklich diese Connection sehen. Ja, das heißt, unsere Applikation ist soweit fertig. Klar, ich würde es mal, wir nennen es MMP, also Minimal Marketable Product. Was wir jetzt noch mit einführen möchten, ist eigentlich vor allem, dass wir intelligenter Ladestationen hinzufügen können. Da haben wir auch schon ein MMP mit fertig gemacht, aber es muss natürlich noch ausgereift werden. Wir arbeiten da auch zusammen mit dem KIT. Wir haben zwei Masterarbeiten ausgeschrieben. Also wenn jemand Lust hätte auf Optimization, dann meldet euch gerne beim Professor Nickel oder auch gerne bei mir oder Joshua. Da haben wir auch noch einiges, was aussteht. Also wir haben unsere Applikation soweit fertig, dass man sie verwenden kann. Wir haben unseren Pilotkunden jetzt schon soweit fertig. Was heißt fertig? Wir werden hingehen, wir werden unsere App testen. Wir haben schon einiges an Unternehmen registriert und wir müssen jetzt natürlich weiter skalieren.
3: Du hattest es ja eben schon angesprochen, ihr wart auf Messen und Kongressen. Mhm. Ist es so, dass euch die Leute alle die Füße geküsst haben und gesagt haben, oh Gott sei Dank, endlich seid ihr da? Oder ist es schon auch noch viel Überredungsarbeit zu sagen, und übrigens, es gibt ja jetzt diese Plattform und das ist ein Vorteil.
2: Also es ist wirklich so, wenn ich an ungefähr über ein Jahr zurückdenke, waren wir auf einer ganz großen Transport- und Logistikmesse in München und da hatten wir dann mit ganz vielen Unternehmen unsere Idee gepitcht und wir hatten wirklich gesagt, ich lasse niemanden auf mein Depot. E-Lkw ist total unzuverlässig und viel zu teuer. Das war so die Message und wir auch schon so, das gibt's doch nicht. Also warum teilt denn keiner unsere Vision? Wir haben aber dann auch sehr schnell gemerkt, dass wenn man dann auch mal nachfragt und sagt, aber wovor hast du denn Angst, wenn da ein anderer auf dein Grundstück kommt? Hast du niemanden, der dir was anliefert? Ah, doch, habe ich ja schon. Ich so, ja, das heißt, wenn die Person, die kommt, versichert ist, ist das dann vielleicht kein Problem. Ja, dann ist es kein Problem. Und unser USP, unser Ziel ist ja wirklich, die Ladestation auszunutzen. Aber jetzt nicht mit random Leuten, 100.000 Unternehmen, die jetzt halt spontan vorbeikommen und schnell was buchen. Wir haben uns ja wirklich gestürzt auf Leute, sag ich mal, die langfristig die gleichen Routen fahren, wieder und wieder. Das heißt, ich weiß genau, die Firma Huber Meyer Schmidt kommt jeden Montag, Dienstag, Mittwoch um die Uhrzeit vorbei und nutzt meine Ladestation. Das sind ja dann eher Partner, das sind vielleicht virtuelle Nachbarn. Ja, wir nennen das ein Cluster, das wir gründen um diese Ladestation. Das heißt, diese Angst vor Unbekannten, ich mache mein Depot nicht öffentlich. Also wir sagen auch immer, wir machen deine Ladestation nicht öffentlich. Du hast keine öffentliche Ladestation. Es ist immer noch deine private Ladestation. Die hast du absolute Hoheit darüber. Und das hat dann wirklich auch den Unterschied gebracht. Und wir waren dann, wie du schon gesagt hast, auf einigen wir haben Vorträge gehalten, wir waren auf vielen Messen, haben das immer wieder gepitcht und tatsächlich wurden wir sogar vom Land Baden-Württemberg eingeladen für diese iMobility, um das dann auch nochmal richtig zu teilen. Und wir sehen mittlerweile, es kommt richtig gut an. Man muss einfach sagen, man bekommt wirklich viel Geld. Also wenn man als Depotbesitzer seine Ladestation für 250 Tage im Jahr, ich glaube viermal in der Woche oder so, für jeweils 1,5 Stunden ausgibt, kann man bis zu 50.000 Euro dazu verdienen. Und das ist ein Haufen Geld. Und selber, wenn ich jetzt im Schnitt Ziel will, einen Ladepreis von zwischen 20 Cent, nach unten ist natürlich alles offen, bis maximal 34 Cent die Kilowattstunde an im Depot, da kann ich als Depotbesitzer nochmal gut was dazu verdienen. Da ist unsere Provision auch noch mit drinnen. Und ich spare mir einen Haufen Geld zu öffentlichem Laden. Das ist eine Win-Win-Win-Situation für alle. Und jetzt langsam haben wir die Message rausgebracht. Das heißt, wir haben diesen Mindset-Wechsel einigermaßen gut hinbekommen, dass erstens mal E-LKWs mittlerweile auch sehr verlässlich sind, ja, dass sie günstiger sind und dass wir das Depot einfach nicht öffentlich machen, sondern es ist immer alles noch ein privates Grundstück, wo deine Ladestation dir gehört, wo du die Hoheit hast und das Einzige, was passiert ist, du kriegst dein Geld wieder zurück, zumindest zum Teil. Was natürlich immer interessant ist. Ja.
3: Welcher Kunde ist denn schwieriger zu gewinnen? Der Besitzer der E-LKW-Flotte, der dann so Ladestationen auf seiner Route nutzt oder der Depotbesitzer, der ja dann halb öffentlich teilen muss?
2: Also es ist auf jeden Fall schwieriger für den Depotbesitzer, weil der muss ja auch was geben, wobei er ja auch derjenige ist, der was verdient. Der Mindset-Wechsel ist aber wirklich beim Depotbesitzer, beim Ladestationbesitzer, weil er wirklich jemanden, der normalerweise nicht kommen würde, jetzt auf sein Depot lässt. Und da müssen wir wirklich so die meiste Hand-zu-Fuß-Arbeit, wie sagt man das doch mal, leisten.
3: Aufklärungsarbeit.
2: Wir kommen wirklich vorbei, wir rufen an, wir stellen viele Fragen. Also wir sind jetzt niemand, der sagt, und das ist die beste Lösung, weil du viel Geld verdienst, sondern wir stellen Fragen und wir können die normalerweise auch beantworten. Und wir erhalten sehr, sehr viele, sehr positives Feedback und hoffen natürlich auch, dass es so weitergeht. Ich meine, die Prognosen sehen sehr positiv aus, wenn man sich Zahlen anschaut für McKinsey und so weiter, sollen bis 2030 die Zahlen versechsfacht werden, wenn ich es richtig im Kopf habe, was die Kaufkraft für E-LKWs betrifft. Ja, also Leute werden sich mehr E-LKWs anschaffen. Wir haben jetzt natürlich auch mehr Unternehmen, die auf unseren Markt schwappen, vor allem auch von Übersee kommen jetzt, wo dann auch sehr, sehr günstige Modelle auch auf dem Markt. Das heißt, der deutsche, europäische Markt muss natürlich sich auch anpassen. Und wie es mit allem ist, wir haben jetzt die Early Adapters, die jetzt halt wirklich am Anfang schon mutig vorangegangen sind. Und viele sehen nach, ah ja, okay, es funktioniert. Mhm. Also man sieht jetzt schon, dass es funktioniert und das ist natürlich perfekt für uns.
3: Ja, das ist gerade so cool gesagt, der deutsch-europäische Markt. Mhm. Wenn man ja auf die deutschen Straßen guckt, weiß man ja, da sind viele LKWs unterwegs. Mhm. Zwei Fragen dazu. Eine Frage, wie viel Prozent der LKWs sind E-LKWs? Mhm. Ich weiß nicht, ob man das überhaupt sagen kann, aber wenn man so eine Relation mal hart in Zahlen.
2: Mhm. Also ich hoffe, meine Zahl ist noch nicht outdated. Also ich hoffe, sie ist noch aktueller. Wir waren so bei 2%. Mhm. Ist das natürlich sehr gering, ja. Bis 2030 soll sich das sehr steigern. Wir haben Länder in Europa, die haben schon zweistellige Prozentzahl an E-LKWs. Gerade so die nordischen Länder sind uns grundsätzlich, muss man leider sagen, ein wenig voraus, ja. Wenn man natürlich dann nach Ost- oder Südeuropa sieht, dann gehen die Zahlen nochmal drastisch runter. Die Prognosen gehen aber nach oben. Und ich weiß, ich wiederhole mich, aber am Ende des Tages, wenn die E-LKWs günstiger werden, die Reichweiten länger sind und die Infrastruktur einfach ausgebaut wird, dann macht es auch einfach mehr Sinn.
3: Das ist auf jeden Fall das Zukunftsmodell.
2: Wir glauben sehr stark daran, was wir auch aus der Logistik hören, auch von Unternehmen, die am Überlegen sind. Es geht wirklich in die Richtung. Jetzt müssen natürlich viele mitspielen, wir sind nicht die einzigen Player, die relevant sind, sondern natürlich müssen wir gucken, dass unsere Netzinfrastruktur das auch aushalten kann, ja. Dass man vielleicht auch viele erneuerbare Energien mit ins Spiel bringt, wie Solar, vielleicht auch Wind. Am besten für Logistikunternehmen sind natürlich immer PV-Anlagen, ja. Weil man kann sich die schön aufs Dach knallen, kann dann darüber gleich seinen Strom ziehen und was ich nicht brauche, vielleicht am besten noch in einem Energiespeicher auf die Seite legen und dann bin ich perfekt ausgestattet für die Zukunft, ja.
3: Meine zweite Frage war, ist es nur der deutsche Markt, den ihr jetzt erstmal bedient? Ich meine, das ist ja jetzt mit Europa, kann man ja auch einfach sagen, okay, wir machen es jetzt, die Plattform ist für ganz Europa.
2: Mhm. Also unser starker Fokus ist auf jeden Fall auf Dachregionen, also Deutschland, Österreich und die Schweiz. Einfach, weil es keine Sprachbarriere gibt. Wir sind aber auch, also unsere neue Sales-Kollegin spricht auch fließend Französisch. Das heißt, wir können uns jetzt natürlich da auch entspannt ausbreiten nach Frankreich und Belgien. Wir sind aber auch in ganz Europa unterwegs und möchten in ganz Europa Awareness schaffen für unser Unternehmen. Es gibt in anderen Ländern auch schon ähnliche Konzepte, aber niemanden, der sich wirklich auf diese Langzeitpartnerschaften fokussiert. Und da sind wir auch wirklich ein bisschen stolz drauf, dass wir diejenigen sind, die, sag ich mal, da so vorangehen, diesen Cluster-Begriff, sag ich auch mal, ja, dieses Cluster-Denken auch so ein bisschen in Europa verteilen. Also Markt ist tatsächlich Europa, aber absoluter Fokus natürlich Deutschland.
3: Und mit eurem Ansatz seid ihr die Einzigen?
2: Ja, also wir haben gerade unseren USP mit diesen langfristigen Ladepartnerschaften nur für uns alleine. Es passiert viel auf dem Markt, weil wer weiß, was morgen passiert. Ich denke, wir haben sehr gute Chancen, einfach weil wir schon gute Connections haben, weil wir wirklich das Thema auch vorantreiben. Und ich sage auch immer, ich habe, also unsere Konkurrenz sehen wir jetzt nicht als den Erzfeind an, der, mit dem wir nicht zusammenarbeiten wollen. Nein, es geht wirklich darum, wirklich erstmal das Wort rauszubringen, diesen Mindset-Change in den Logistikunternehmen auch voranzubringen. Und das machen wir alle gemeinsam. Also wir arbeiten da alle gemeinsam dran. Ich denke auch nicht, dass es später irgendwie nur eine Plattform gibt, die den ganzen Markt bekommt, sondern jeder hat so sein Segment. Und wir arbeiten auch gerne mit anderen Unternehmen zusammen, die sowas Ähnliches machen. Wenn wir eine Ladestation auf unserer Plattform haben, die deine Route benötigt, dann kann man das auch gerne über uns buchen und ja, wir teilen und sharen das gerne, ja.
3: Ich glaube, die Herangehensweise ist auf jeden Fall zukunftsträchtiger, wenn man nicht jeder sich so abschottet, sondern man sagt, nur gemeinsam kann man im Endeffekt die Gesamtsituation verbessern.
2: Auf jeden Fall, also stehen wir hundertprozentig dahinter.
3: Wenn du an die Herausforderung denkst, sagst, ihr musstet jetzt noch viel für so einen Mindset-Wechsel werben oder Aufklärungsarbeit leisten. Mhm. Jetzt läuft im einen Monat die Exist-Förderung aus. Was würdest du sagen, sind so Herausforderungen, die auf jeden Fall noch bewältigt werden müssen? Also schaffbar, aber wo man sagt, okay, dann, den Berg müssen wir auf jeden Fall noch hoch.
2: Es gibt auf verschiedenen Ebenen, sage ich mal, noch verschiedene Herausforderungen. Also wenn wir uns die Produktebene anschauen, müssen wir da auf jeden Fall noch was reinstecken, damit wir das Produkt bekommen, was wir in unserer Vision haben. Es ist bereits sehr, sehr gut. Also wir sind super happy und über unser kleines Baby, sage ich jetzt mal. Es sieht schon sehr, sehr gut aus, aber wir haben natürlich eine Vision, die darüber hinausgeht. Dann auf der anderen Seite natürlich das Thema Finanzierung. Ja, wir sind jetzt dabei, nach weiteren Finanzierungen zu schauen. Wir haben uns schon für verschiedene Finanzierungsprogramme beworben. Ich denke mal, dass wir in den nächsten 2 bis 4 Wochen da auch unsere Rückmeldungen bekommen. Und es ist alles schon gut geplant. Aber natürlich ist das Thema Finanzierung immer eine Herausforderung für jedes Startup. Unser Team, würde ich sagen, sind wir jetzt eigentlich so gut wie fertig. Also wir sind jetzt gerade ziemlich happy, dass wir nicht mehr noch nach wirklich mehreren Leuten suchen müssen. Das Team, was wir haben, ist perfekt. Für uns war es auch grundsätzlich eine Herausforderung, ein Team zu finden, mit dem wir gerne zusammenarbeiten, das einfach auch zu uns passt, von der Einstellung her, auch Lust hat, dass jeder Lust hat, auch über seinen eigenen Tellerrand hinauszudenken und auch wirklich offen ist für diese Startup-Welt. Es ist halt kein strukturierter 9-to-5, wo ich dann um 5 meinen Stift fallen lasse und sage, nach mir die Sinnflut, das funktioniert halt nicht. Ja, und dann natürlich der große Sales-Gedanke. Also bei uns geht es jetzt wirklich darum, Verkäufe zu pushen, Outreach zu erhöhen, um wirklich auch die Logistikunternehmen zu erreichen, die noch am Zögern sind oder vielleicht gerade auch erst am Anfang sind, ihre E-LKW-Struktur aufzubauen. Und ja, ich würde sagen, das sind so die Dinge, die uns aktuell beschäftigen. Wir haben Glück. Einfach ein anderes Zeichen, das auch zeigt, dass wir auf dem richtigen Dampfer sind. Es gibt eine neue Förderungsrunde auch vom Bund, die Ladeinfrastruktur fördert. Und das ist ein Milliardenpaket. Das heißt, da gibt es nochmal viele Unternehmen, die jetzt auch nochmal einen weiteren Anreiz bekommen vom Bund, ihre Infrastruktur aufzubauen. Und es ist diesmal auch klar geregelt, wie und was ich teilen darf. Das heißt, es ist nochmal besser für uns auch und einfacher für uns zu erläutern, welchen Benefit wir bringen können.
3: Ja, das ist super. Da greifst du mir nämlich eine Frage voraus mit der Antwort, weil ich auch fragen wollte, dass es ja gerade das Thema E-Mobility wird ja total gepusht und gefördert, dass man also sowohl im privaten wie auch im wirtschaftlichen Bereich und dann, hast du ja schon beantwortet, ist das ja eigentlich gerade mit auf den Weg gebracht, dass es hier eine positive Entwicklung zusätzlich gibt. Wenn du jetzt daran denkst, ich finde es immer spannend an diese persönliche Entwicklung ja auch, du hast es gerade gesagt, ne, ihr habt ein Team gefunden, die alle auch in diese Startup-Welt, die mit so bestimmten Berufsstrukturen und Arbeitsalltag verbunden ist. Du hast ja jetzt ja vorher schon einige Jahre in der Wirtschaft gearbeitet und nicht wie manch andere, wenn man eh noch im Studium oder, sag ich mal, von der Uni kommt und das Leben eh noch so ein bisschen unstrukturiert ist und dann stürzt man sich gerade noch in sowas rein, also ich habe ja noch nichts zu verlieren.
2: Ja.
3: Wie groß ist der Schritt, oder sagst du auch, mir hat es gerade viel gebracht, dass ich schon im Berufsleben war und habe jetzt, nimm die Erfahrung mit. Also wie siehst du den Switch in deinem Leben für dein unternehmerisches Handeln?
2: Ich glaube, es hat alles seine Vor- und seine Nachteile, ja. Also wenn man natürlich, wie ich jetzt davor schon im Berufsleben war, hat man schon einige Sachen gesehen, man versteht schon mal Betriebsstrukturen, man versteht interne Abläufe. Ich war in einem Konzern, das bedeutet, die Abläufe waren sehr langsam und sehr schwer. Agiles Arbeiten hat man überall gehört, hat man manchmal auch gemacht, aber es hat natürlich nur in ganz kleinen Ausreizungen funktioniert Und das ist was, was man natürlich in einem Startup, wenn ich jetzt heute die Entscheidung treffe, dann kann ich in diesem Moment die Entscheidung umsetzen. Und das funktioniert natürlich nicht. Wenn ich jetzt aber natürlich einfach aus dem Studium komme, habe ich auch nochmal ein ganz frisches Mindset. Ich bin noch gar nicht so drin in meinen Mühlen, ja, der Bürokratie. Also ich glaube, es hat alles Vor- und Nachteile. Für mich persönlich war das perfekt, ja. Weil ich einfach schon mal einen kleinen Sprung wagen konnte in die Berufswelt. Ich habe schon mal gesehen, um was geht's denn da draußen? Was passiert denn überhaupt in so einem Unternehmen und worauf kommt's an? Ich habe Fehler gesehen, ich habe super Entscheidungen gesehen. Ich persönlich habe meinen Berufsalltag geliebt, also ich habe meinen Job geliebt, ich habe mein Team geliebt. Es war für mich vor allem von der persönlichen Seite ja schwierig, wirklich diesen Schritt zu treffen, weil ich einfach auch so glücklich in meinem Team war. Aber von der persönlichen beruflichen Entwicklung war es jede Sekunde wert. Und für mich, ich würde jedem empfehlen, guck dir vielleicht die Berufswelt einfach mal an. Wenn du aber jetzt wirklich sagst, brauche ich nicht, dann wirst du es auch nicht vermissen, weil das Leben in einem Startup ist einfach so viel freier, so viel kreativer. Du musst halt bereit dafür sein, Risiko einzugeben. Du musst damit klarkommen, dass es jeden Tag 10 Veränderungen gibt. Ja, es gibt Leute, die lieben Veränderungen, so wie ich. Ich finde es spannend, ich finde es toll. Mein Kopf dreht sich jedes Mal aufs Neue. Und denke ich so, okay, wo muss ich jetzt dran denken? Und es erfüllt mich. Aber es gibt Leute, die mögen einfach Veränderungen nicht. Die sind unglücklich, wenn ich denen in der Früh um 8 sage, ich brauche das in Blau. Und dann nachmittags um 12 brauche ich es dann doch in Lila. Ja, es ist nervig manchmal. Aber so ist es halt, ja.
3: Ja. Ich finde es total gut, wie du es gesagt hast, dass es einfach ja auch eine Typsache ist.
2: Ja.
3: Oder vielleicht auch in etwas, was man vielleicht auch manchmal reingeschubst werden muss. Deswegen versuchen wir auch immer den Menschen zu sagen, die einfach gründungsinteressiert sind. Vielleicht arbeitet man auch erstmal in einem Startup mit und muss nicht gleich der Gründer sein, der die krasse Idee da entwickelt hat, sondern ich gucke es mir überhaupt erstmal an und bin Teil dessen, wie vielleicht jetzt die Teammitglieder, die ihr mit reingeholt habt, die ja auch schon sozusagen den ersten Step nicht mitgemacht haben, aber jetzt trotzdem voll dabei sind und das leben können. Was ich noch spannend finde, wir haben jetzt schon einige Gründer im Interview gehabt, die auch das Thema Vereinbarkeit von Gründer und Startup und Familie haben. Aber es waren halt oft Männer.
2: Ja.
3: Das ist natürlich dann immer noch mal anders. Trotzdem die zu fragen, weil man es hat ja trotzdem ein anderes Leben, wenn man noch eine Familie hat, auch von der Verantwortung her. Ich sag mal vielleicht Sicherheitsgedanke, so ich muss irgendwie noch jetzt eine Familie ernähren. Aber du bist ja jetzt sozusagen als Gründerin noch mal anders involviert. Wie würdest du sagen, klappt das bei euch, die Vereinbarkeit? Und warum ist das jetzt nicht so ein Horrorszenario, sondern eigentlich was total Normales?
2: Also ich würde erst mal sagen, jede Frau, die da draußen ist, die sich Sorgen macht, kann ich Gründerin werden oder nicht, weil ich muss mich ja um mich selber kümmern und irgendwie meinen Lebensunterhalt mir verdienen. Ja, das kannst du auch als Gründerin machen und dann kannst du selber bestimmen, was du machst. Es gibt viele Förderprogramme auch in Deutschland für Gründer und es gibt einfach nicht genug Gründerinnen, ja. Und ich finde allgemein, dass wir in Deutschland so hinterher sind, ja. Wir sind alle immer auf Sicherheit bedacht. Viele Leute denken gar nicht daran, sich selbstständig zu machen, sondern die gehen lieber in die Sicherheit von dem Unternehmen. Kann man natürlich machen, ist nichts Falsches dran, aber wir haben so viel Potenzial, das wir nicht ausnutzen. Wenn man jetzt in andere Länder geht, wenn wir mal in die USA schauen oder auch ja Asien schauen, da sind die Leute viel offener, auch mal ein Risiko einzugehen. Deswegen kann ich jedem nur raten, geh das Risiko ein. Es ist auch ein Risiko, wenn du jeden Tag deine Lebenszeit in einem Büro verbringst und von 9 bis um 17 Uhr nur für jemand anders arbeitest. Ja, es ist deine Lebenszeit. Das heißt, hab keine Angst davor. Gerade mit Familie war es für mich eigentlich eine absolute Erleichterung, weil ich meinen Alltag nach meinem Zeitplan jetzt strukturieren kann und nicht nach dem Zeitplan von wem anders. Und ich habe keine Familie hier um mich rum, die der ja ich meinem Baby einfach geben kann und sage, so Mama, du nimmst die Kleine jetzt von 9 Uhr bis um 13 Uhr und dann hole ich sie wieder. Und es funktioniert auch, wenn man auf sich alleine gestellt ist. Was wirklich wichtig ist, ist, dass die interne Familie zusammenarbeitet. Also, dass man einen Partner hat, der keine Scheu davor hat, sich auch mal ums Kind zu kümmern. Ja, im Gegenteil, dass man einen Partner hat, der einem auch den Lebensstil erlauben kann, sage ich jetzt mal einfach so. Nicht im Sinne von, du darfst es nicht, sondern im Sinne von, okay, du musst jetzt spontan woanders hinfahren, dann kann ich aufs Kind aufpassen. Oder ich weiß jetzt nicht genau, was morgen passiert. Das muss natürlich vereinbar sein, auch mit dem Partner. Und ich denke, wenn man einen guten Partner hat, der einem den Rücken stärkt und der selber auch ein Leben führt, wo das mit vereinbar ist, dann ist es das Beste, was man machen kann. Also ich kann jeder Familie wirklich nur empfehlen, wenn ihr eine tolle Idee habt, Macht's einfach.
3: Ich finde es cool, wie du es gesagt hast. Ich hatte in einem Interview für Startup Date mit dem Flixbus-Gründer, hatten wir ein cooles Gespräch, weil er das Startup immer verglichen hat wie mit dem ersten Kind und der Co-Gründer, die Beziehung zum Co-Gründer wie eigentlich eine Ehe.
2: Yep.
3: Und da dachte ich mir, wie, eigentlich wie spannend, jetzt hast du zwei Babys und dein Co-Gründer ist ja schon dein Mann.
2: Yep.
3: Also hat man da zumindest keine doppelte Ehe. Fand ich aber total spannend, weil er einfach gemeint hat, es ist alles so intensiv und weil es ja schon irgendwie Arbeit ist, aber ich glaube, dass man diese Art von Arbeit mit anderen Augen sieht, wie diesen Job, wie ich gehe jetzt zu einem anderen Unternehmen, für das ich arbeite, oder ich sage, ich arbeite ja für unser Baby.
2: Es ist hundertprozentig so. Ich weiß auch noch, als ich noch gearbeitet habe, ich habe meinen Wecker gestellt um 7.30 Uhr, dass ich um 8 Uhr anfangen kann, habe geschaut, dass ich meine ganze Arbeit erledige, dass ich so auf 17, 16 Uhr fertig bin und mich dann um meine Sachen kümmern kann, was bedeutet mein Startup, meine Beziehung, mein alles. Und jetzt ist es wirklich so, ich denke, man kann ein Unternehmen wirklich mit einer Familie gleichsetzen. Und deswegen ist es auch so wichtig, dass die Mitgründer so gut zu einem passen, weil das ist eine Hochzeit, die man eingeht in dem Moment, wo wir unser Unternehmen offiziell wo registrieren. Das ist wie ein Ehevertrag. Ja, also wir gehen wirklich diese Ehe ein. Und das bedeutet, wir haben finanzielle Verantwortlichkeiten, wir haben aber auch alle anderen Verantwortlichkeiten, die man in der Ehe hat mit so einem Unternehmen. Und ja, ich sag's mal so, Joshua und ich, wir verstehen uns natürlich sehr gut, aber wir haben auch Tage, wo wir uns nicht gut verstehen. Aber man unterhält sich da schon auf einem anderen Level, wenn man auch unterschiedlicher Meinung ist. Dann heißt, okay, jetzt muss eine Entscheidung getroffen werden. Ich hätte es anders gemacht, aber ist in Ordnung, dann machen wir es eben so und das ist, was funktioniert. Und ich glaube, es funktioniert für uns jetzt auch als Eheleute ein bisschen einfacher als für Leute, die vielleicht auf der persönlichen Ebene nicht so nah sind, weil ich den anderen ja kenne. Und ich weiß, der trifft jetzt nicht eine Entscheidung, weil er möchte, dass seine Entscheidung diejenige ist oder ich weiß nicht warum, was man halt für Gedanken hat, wenn man mit jemandem nicht einig ist, ja. Sondern ich weiß, der hat das Beste für uns im Sinn und zwar ganzheitlich für unsere Familie, für unser Unternehmen, für uns. Und der größte Vorteil ist natürlich, ja, wenn ich nachts um drei eine tolle Idee habe, dann wecke ich ihn auf und sage, weißt du was, mir ist gerade was eingefallen. Und es ist dann nicht so, dass er mir sagt, so, oh mein Gott, was willst du von mir, sondern was?
3: Ich muss schon einen Zettel
2: schreiben. Oder gar kein Problem, ja. Also das ist halt was, was man so nicht hat, wenn man nur Kollegen hat. Wobei ich sagen muss, unsere Co-Founder sind wirklich wie unsere Familie, ja, also wir verstehen uns richtig gut, das ist richtig toll, den können, also gerade auch unseren CTO, den rufen wir auch abends an und sagen, meinst du, wir können das und das auch in unserer App machen? Und er so, ja, das ist eine tolle Idee, aber ich habe noch das und das und dann bumm. Ja, also es ist wirklich so, das Wichtigste, wenn man selber gründet, sucht euch eure Leute aus, ja. Man weiß es am Anfang nicht, wie die Person ist, was so die Macken von den Personen sind, was auch die eigenen Macken sind für jemand anderes, ja. Also versucht Leute zu finden, die wirklich da reinpassen. Ja? Und dieses Zwischenmenschliche ist auch was man Exist wirklich gut lernt. Es gibt in dem Exist-Programm einen Workshop fürs Team. Und der hat uns wirklich gezeigt, was wir brauchen für unser Team und was wirklich wichtig ist. Denn wenn man mit den falschen Leuten zusammenarbeitet, es hält einen einfach nur zurück, und zwar alle. Und es macht euch nicht glücklich. Also,
3: ja, wie in einer falschen Beziehung, die einen persönlich bremst.
2: Ja, und ich kann mich noch erinnern an die Zeit, wo man dann auch so ein bisschen dran festhält. Und so, aber eigentlich, ja, wie in einer Beziehung, eigentlich hatten wir doch gute Zeiten. War doch so schön. Ja, es war schön und es war gut, dass es schön war. Aber man muss einfach verstehen, wenn eine Zusammenarbeit keinen Sinn mehr ergibt für beide Seiten und es bringt niemandem was. Und ja.
3: Wie ist denn der Moment, wenn man dann neue Co-Founder mit ins Boot holt? Und klar, es passt menschlich gut und alle brennen für die Idee, aber dann kommt ja natürlich auch, wie man so schön sagt, der Ehevertrag, das ist ja dann das Nüchterne,
2: ja.
3: Wo man eigentlich, will man die tolle Hochzeit planen und dann muss man da noch die Verträge durchackern. Mhm. Aber man soll die ja in guten Zeiten machen.
2: Mhm.
3: Ist es was, wo man sagt, okay, das ihr, also du und Joshua, ihr seid ja sozusagen die Basis von Charge Circle.
2: Mhm.
3: Wie setzt man diese Verträge auf? Wie viele Prozente gibt man vielleicht ab? Welche Rechte hat jetzt wer Mitsprache zu entscheiden? Hattet ihr da Unterstützung und ist euch das schwer gefallen oder waren sich alle schnell einig?
2: Also für uns war es eigentlich ziemlich einfach, ja. Zu dem Zeitpunkt, wo wir unsere beiden anderen Co-Founder ins Boot geholt haben, waren ja Joshua und ich, wie du schon so schön gesagt hast, wirklich die Foundation, ja. Also wir waren Charge Circle. Und dann war es klar, je nachdem, was die anderen bringen, so viel Anteile bekommen die auch. Und wir hatten dann den Vertrag selber aufgesetzt. Wir haben das alles selber gemacht. Ich habe ein bisschen einen Legal Background. Joscha hat einfach Erfahrungen mit solchen Sachen. Das heißt, wir haben das selber hinbekommen. Und es fiel uns dann relativ einfach. Wir haben unseren Co-Foundern verschiedene Optionen gegeben. Je nachdem, wie viel wollt ihr euch einbringen? Wie viel Zeit habt ihr? Welche Meilensteine könnt ihr wie erreichen? Wie wollt ihr euch einbringen? Und dann konnten die sich aussuchen, natürlich, je mehr du einbringst, desto mehr Anteile bekommst du. Je weniger du einbringst, desto weniger Anteile bekommst du. Aber natürlich ist auch unsere Erwartungshaltung dementsprechend. Und ich muss sagen, es hat sehr, sehr gut funktioniert. Und das Feedback, was wir bekommen haben, war auch sehr gut. Wir haben natürlich ein bisschen verhandelt, den einen oder den anderen Baustein. Was wir auch mit eingebaut haben, ist eine Art Kennenlernzeit. Gut, wir haben natürlich ein bisschen verhandelt, den einen oder anderen Baustein. Was wir auch mit eingebaut haben, ist eine Art Kennenlernzeit. Ich nenne es

0: Beim einen sind die 6 Monate rum, bei der anderen bald. Und haben es soweit nicht bereut. Also es funktioniert wirklich gut.
1: Okay, finde ich nochmal einen interessanten Aspekt. Mhm. Wenn, abschließende Frage, jetzt noch in die Zukunft gedacht. Du hast ja schon so ein bisschen gesagt, was jetzt auf jeden Fall ansteht, auch viel in Sales reinstecken. Mhm. Wenn man jetzt noch ein bisschen weiter denkt und wir sagen mal so, hey, wir treffen uns so in, ich weiß jetzt nicht, was in euren Dimensionen gut ist, so 2, 3 Jahre auf einem Gründergrillen. Mhm. Und ich sag, Mensch, hey Sina, dass du Zeit hast, hier zu sein. Mhm. Und du sagst, hey, wir können anstoßen, uns lief's richtig gut. Was ist dann passiert? Also was habt ihr erreicht? Und mhm. wo ihr sagt, das ist vielleicht die große Vision, mhm. die wir anstreben und der sind wir ein Stück näher gekommen.
0: Also 2, 3 Jahre ist wirklich weit für uns, muss ich sagen.
1: Dann vielleicht
0: also
1: nächstes Jahr.
0: Ja, also diese Zeit nächstes Jahr möchten wir auf jeden Fall, dass unsere Plattform komplett ready ist, also dass wir alle Zusatzfunktionen haben, dass unsere Optimierungsalgorithmen laufen, dass wir auch gute, starke Partnerschaften haben, denn gerade bei uns im Bereich braucht man viele Partnerschaften, ob es Versicherungen sind, ob es Energiemanagementsysteme sind. Es gibt so viel zu tun in dem Bereich, wir würden das gerne alles selber machen, aber es macht einfach keinen Sinn, weil es andere Unternehmen gibt, die das schon viel besser machen. Das heißt, wir haben super viele, sehr starke Partnerschaften. Wir haben natürlich unglaublich viele Matches bei uns auf der Plattform. Unternehmen freuen sich, E-LKWs zu holen, um zu matchen. Wir haben bestimmte Zahlen im Kopf. Ich weiß nicht, ob sowas interessant ist auch für...
1: Sag mal welche, dass man vielleicht die in Relation stellt, dass man das vielleicht greifen kann.
0: Gerne, gerne. Also unser Ziel, ich würde mal sagen, bis Ende des Jahres sind um die 600 Matches zu finden. Ja. Unser Ziel ist es, dass natürlich auch mehr Leute sich für E-LKWs auseinandersetzen. Also das ist jetzt kein internes Ziel, aber wir freuen uns natürlich jetzt über diesen neuen Push von der Regierung auch. Das heißt, ja, ich würde sagen, wir sind dann erfolgreich, wenn wir unser Team, wenn wir unser CTO, unsere CMO in einem Jahr Vollzeit bei uns haben, angestellt haben. Wir können die selber bezahlen, nicht über Funds. Unsere Plattform läuft vollfähig, alles ohne Bugs, alles ist perfekt, alles sieht gut aus und es funktioniert. Wir haben unsere Optimierungsalgorithmen, wir haben auch noch ein paar Sonderfunktionen, wir haben einen Return on Investment Calculator, wir haben eine Total Cost of Operation, TCO Kalkulation, alles funktioniert, alles ist verbunden. Wir haben unsere ganzen Schnittstellen mit den anderen Unternehmen ausgebaut und natürlich ja diese 600 Matches, die dann, also 600 Matches bedeutet für uns, wir haben 600 Ladevorgänge an 250 Tagen im Jahr.
1: Wow, das klingt auf jeden Fall nach einer großen Zahl.
0: Ja.
1: Und ich hoffe, dass, wenn wir uns in einem Jahr sprechen, du immer noch so positiv und so voller Energie bist wie jetzt.
0: Ich hoffe es auch.
1: Ja, eins deiner beiden Babys wird sie dir vielleicht entzogen haben. Mal schauen.
0: Ich hoffe nicht, ich glaube nicht.
1: Dass sie dir die Ehre gegeben haben, ja.
0: Ich glaube auch. Also du bist ja selber auch Mama und man hört zwar immer von außen, Babys kosten einen viel Energie, aber die geben einem auch viel Energie. Und ich sag's mal so, Charge Circle ist mein Baby, es ist mein Hobby, es ist mein Job. Und ich glaube, wenn man das alles, es ist meine Familie eigentlich, ja. Und wenn man das alles so zusammenlegt, dann ist es auf jeden Fall wert.
1: Ich würde sagen, bessere Abschlussworte könnte ich jetzt nicht finden. Von daher sage ich euch da draußen danke fürs Zuhören. Dir, Sina, danke fürs Teilen und für
0: danke,
1: die Insights.
0: Nina.
1: Hat sehr viel Spaß gemacht. Mhm. Und wie gesagt, wer Bock auf eine Masterarbeit hat bei euch, der soll sich bitte melden.
0: Mhm.
1: Und ja, dann würde ich sagen, ich bin gespannt, wie es bei euch weitergeht. Und
0: danke.
1: Mach's gut.
0: Ich freue mich auch. Danke dir.
1: Tschüss.
0: Ciao.
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0: Willkommen zurück bei Campus Radio Karlsruhe, live hier auf der 104.8. Bei mir im Studio ist Tom Selzer zu Gast. Hallo.
1: Ja, schönen guten Morgen. Danke für die Einladung.
0: Gern geschehen. Ja, sag mal, wie kam es eigentlich zu dem Kulturraum, der als Verein gegründet wurde, als KOHI wirklich als Vereinsgründung?
1: Ja, wie du ja eben schon richtig gesagt hast, ist das ja schon fast 11 Jahre her. Das ist im 2007. Ist es geschehen, dass dieser Sushi-Laden, Sushi und Kaffee, was war das Konzept, damals von einem Bekannten unseres Vorstandes, also es gab da schon tatsächlich eine freundschaftliche Verbindung mit dem Chef dieses Sushi-Ladens, der irgendwann gesagt hat, mein Ladenkonzept geht nicht so auf, wie ich mir das mal vorgestellt habe, und hat den Laden abgegeben. Und dieser Sushi-Laden war mittlerweile schon Treffpunkt geworden für ein paar Leute aus der Südstadt, eben diese zwei, die dann später der KOHI-Vorstand wurden, und die gesagt haben, wir wollen uns irgendwie diesen Treffpunkt erhalten. Weil man sich da halt zum Kaffee immer getroffen hat. Sushi war dann tatsächlich ein bisschen ausgeblendet, jetzt beim täglichen Treffen. Und dann haben sie überlegt, was könnte man mit den Räumlichkeiten machen? Das sind keine Gastroräume, es sind Gewerberäume. Das heißt, man könnte einen Verein darüber generieren und das praktisch als Vereinsheim nutzen. Und so ist es dann geschehen. 7 Leute sind zum Amtsgericht gegangen, haben die Unterschriften geleistet. Und dann wollte man was mit Kultur machen. Was man dann genau machen wollte, war noch gar nicht richtig klar. Das entwickelte sich dann über das Jahr.
0: Und seid ihr alle aus einem musikalischen Kontext rausgekommen? Also du hast ja eben auch kurz erzählt, dass du in einer Band bist. Was?
1: Ja, also wir kommen tatsächlich aus gegenteiligeren musikalischen Kontexten. Das kann man also echt so sagen, weil da waren auch so ein paar Leute, die also aus der, ich möchte jetzt nicht sagen Esoterik-Szene, aber doch schon ein bisschen am psychedelischen 60er-Jahre-Sound verschwurbelt waren, auch Weltmusikmenschen. Thilo, unser Vorstand, ist so ein Elektro-New-Wave 80er, Duran Duran bis Pet Shop Boys Fanatiker. So, und ich kam eigentlich aus dem Metal und aus dem Punk, also das steht dem ziemlich konträr. Und ich habe tatsächlich, als ich beim KOHI eingestiegen bin, sagen wir 2-3 Monate nach Gründung, geile Band gehabt. Das war auch der Grund, weshalb ich mich irgendwie versucht habe, kreativ zu verwirklichen, weil in dem Moment ich so ein bisschen in der Luft lag, einfach nur gearbeitet habe, und das hat mich nicht mit Freude erfüllt und war nicht mehr auf Tour und nicht im Proberaum und dachte irgendwie, vielleicht kann ich mich anders kreativ in dem Bereich betätigen, was, wie man sieht, ja auch funktioniert hat.
0: Sehr schön. Ja, und Stichpunkt Werderplatz als Standort. Für den Kaffee- und Sushi-Laden war das ja eher nicht so gut. Wie sieht es für den Kulturraum aus? Also
1: das ist eine gute Frage. Ich versuche es mal anders zu sagen. Wir haben dann ein paar Jahre später hat den Bioladen neben uns aufgemacht, der aus der Innenstadt hergezogen ist. Und da hatte ich eigentlich größere Bedenken, dass da das Klientel vielleicht ein bisschen ausbleibt. Das Gegenteil ist der Fall, der läuft super. In unserem Fall war es eigentlich nur gut, weil machen Musikladen auf, der hat ja eine gewisse Lautstärkefrequenz. Jetzt nicht den ganzen Tag, aber wenn er offen hat, zu gewissen Zeiten. Jetzt haben wir da einen Platz, der ja durchaus bevölkert ist von Gastronomie und von Menschen, die da jetzt auch nicht gerade leise sind. Also da ist echt Trubel, das heißt, da fallen wir zwischendrin auch nicht wirklich auf. Das ist ein großer Vorteil gewesen. Und dann natürlich die Innenstadtnähe, dass man also nicht irgendwo rausfahren muss in den Club, sondern dass man den wirklich tatsächlich in der Stadt hat. Von der Innenstadt Laufweg 7 Minuten, vom Bahnhof dasselbe. Das waren alles große Vorteile.
0: Und würdest du auch sagen, dass dieser multikulturelle Stadtteil eigentlich auch euch in einer gewissen Form beeinflusst hat?
1: Also das KOHI darf sich ja jetzt mit Fug und Recht und soll es auch bezeichnen als soziokulturelles Zentrum.
0: Okay.
1: Da gibt es, ich weiß nicht, wie viele Punkte es sind, 13, glaube ich, man möge mich vor Gericht jetzt entlasten, falls das nicht stimmt, die man erfüllen muss. So, da gehört eben noch interkulturelle Veranstaltungen dazu. Das heißt, dass man eben mit einer türkischen Folkloreband was macht oder mit einer rumänischen Band was macht oder überhaupt eben mit den Partnerstädten Karlsruhes was macht und auch den eigenen Musikhorizont fördert, die Bands aus der Südstadt zum Beispiel eben da eine Ebene gibt, dass sie da auftreten können. Und dann kann man diese ganzen Punkte abhaken und irgendwann hat man 13 Punkte abgehakt und dann kriegt man diesen Status. So, und das heißt, der Stadtteil, aus dem wir kommen, der ja eben Multikulti ist, der hat da sehr dazu beigetragen.
0: Mhm. Ja. Sehr schön. Ja, wie schwierig das Publikum vielleicht sein kann in Karlsruhe und welche Bookings jetzt noch so anstehen, das erfahren wir gleich. Und als nächsten Song gibt es von The Foreign Resort, die am...
1: The Foreign Resort genau. Aus Dänemark spielen am Freitag bei uns. Das ist schön, dass du den jetzt gleich als zweites spielst. Ja, wir haben einen Think Tank an Menschen, die manchmal auf den Zettel schreiben, welche Bands sie gerne hören würden. Und zwei haben The Foreign Resort draufgeschrieben, meinten aber, die sind eh zu groß, das kriegen wir nie. Ich habe sie angeschrieben, okay. Das ist überhaupt kein Problem. Wir freuen uns sehr auf Freitag.
0: Sehr gut. Dann hören wir direkt mal rein.

0: Willkommen zurück bei Campus Radio Karlsruhe, live hier auf der 104.8. Zu Gast ist noch der Tom vom KUI und wir gehen direkt weiter mit den Fragestellungen, die wir eben kurz angesprochen hatten. Du bist ja fürs Booking zuständig, richtig?
1: Unter anderem, ja.
0: Okay. Unter anderem bedeutet, dass du es zusammen mit jemandem machst, oder?
1: Ja, also es gibt eine Jazzreihe, die ich tatsächlich nicht an Land ziehe, ich aber organisiere. Mhm. Und dann gibt es die anderen Konzerte und das KUI ist ja natürlich sehr offen. Das heißt, wenn man als Mitglied bei uns eintritt, dann darf man auch maßgeblich am Programm mit teilnehmen und eben Bands vorschlagen. Das ist jetzt nicht so, dass alle Mitglieder das in der Masse vorschlagen, dass wir dann den Monat damit vollkriegen. Mhm. Das heißt, ich wirke da schon auch als Booker zu 50-60% der Musikbands, die ich dann halt an Land ziehe, bin aber auch für den Einkauf zuständig und für die Instandhaltung des Ladens, mhm, für den Schichtplan. So wie man in der Firma würde man sagen, geschäftsführerische Tätigkeiten und Booking.
0: Würdest du sagen, dass es schwierig ist, seine eigenen Vorlieben beim Booking irgendwie vorwegzulassen?
1: Das ist gut. Also die Frage, die ich normalerweise höre, ist, ja, buchst du jetzt die Bands nach deinen eigenen Vorlieben oder nicht? Also du nimmst das praktisch jetzt schon weg. Die Frage ist, finde ich, ziemlich sympathisch, muss ich sagen, weil meine Antwort darauf ist eben, dass ich versuche, schon ein gewisses Bild abzubilden, was Off-Kultur oder Subkultur sein kann. Ne? Also wenn man den soziokulturellen Faktor eben noch mit einbezieht, geht es auch immer darum, dass ein Konzert, das da stattfindet, einen gewissen Subkontext haben muss. Mhm. Das heißt, die Band ist entweder politisch oder hat eine sozialkritische Aussage oder versucht den Zeitgeist in eine Richtung zu beeinflussen, die ich sehr positiv finde. Oder es ist eine Band aus der Stadt, die noch keinen keinen Auftritt hatte. Das heißt, es gibt immer einen Grund, außer, hey, die Band ist voll geil, dass man die auftreten lässt. Und da ist meine Vorliebe tatsächlich gedeckt damit. Da ist ja Musik, das Genre dann gar nicht mehr so wichtig. Also wir werden nachher zum Beispiel auch einen Trip-Hop-Song hören von einer Band, die am Samstag bei uns spielt. Das ist eigentlich gar nicht meine Musik. Mhm. Hat aber wegen den Gründen, die ich gerade genannt hast, halt einfach einen Grund, bei uns zu spielen. Deswegen fällt mir das gar nicht schwer.
0: Und wie findest du Karlsruhe als musikalische Szene? Findest du, dass man hier einen guten Anklang finden kann, zum Beispiel als neue Band?
1: Ja, da muss man tatsächlich vielleicht auch mal Leute fragen, die hier auch aufgewachsen sind. Ich bin zwar auch schon ein paar Jahre da, aber kann jetzt über die Musikszene tatsächlich jetzt erst über die letzten 11 Jahre referieren, mhm, aber auch nur aus so einem Glaspalast raus, ne? Also weil ich natürlich nur aus unserer Sicht das sagen kann, weil man auch wenig Zeit hat, zum Beispiel jetzt noch andere Locations zu besuchen. Das kommt relativ selten vor, dass man mich jetzt in der Hackerei findet oder im Jubetz oder, mhm, im P8 oder alles, was da im AKK, alles, was da irgendwie relevant noch sein könnte. Das heißt, ich habe ein gutes Gefühl. Ich habe auch das Gefühl, dass sich Karlsruhe sehr gemacht hat in den letzten Jahren. Ich kann auch sagen, dass als ich in die Stadt kam, vor gut 15 Jahren, dass ich von vielen Leuten gehört habe, es wäre hier nichts los, es, mhm, ist total schwer, es gibt keine guten Bands. Das war so der Konsens, der mir öfters über den Weg lief. Das glaubt man, mhm, wenn man irgendwo ist. Und wenn man aber dann mal in die Zeitung guckt und ins Klappe auf und ins Inka und ins Internet und dann mal so ein bisschen unterwegs ist, ich krieg die Woche schon voll, theoretisch, wenn, mhm, wenn ich irgendwo hingehen will. Wie es als Karlsruher Band ist, weiß ich nicht. Ich weiß es, wie es als Freiburger Band ist, weil ich in Freiburg Musik mache. Da ist die Szene hervorragend, würde ich sagen. Im Vergleich zu hier vielleicht, keine Ahnung, zumindest was man hört. Wir hatten so ab dem 5. Jahr eigentlich einen Lauf, okay, was den Club angeht. Hat ein bisschen gedauert.
0: Und bei neuen Bands, wie kommen Sie auf die Bühne? Also wie schaffen Sie es sozusagen, bei euch anzukommen? Kann man sich dann einfach dort melden und anfragen oder sucht ihr schon so ein bisschen nach Neulingen?
1: Jetzt muss ich mal mit der Gegenfrage antworten. Okay. Meinst du die Bands aus Karlsruhe?
0: Ja.
1: Okay, also wenn jetzt eine Band sich in Karlsruhe gründet und bei uns anfragt, dann hat sie schon mal gute Chancen, weil das Teil unseres Vereinskonzepts ist, die auf die Bühne zu bringen. So, wenn es jetzt eine Rechtsrockband ist, mhm, werden wir sie melden, aber nicht auf die Bühne bringen.
0: Okay.
1: So, und wenn es einfach ein Band aus der Nachbarschaft ist, dann wird das ziemlich schnell. Ein bisschen Qualität sollte es sein, natürlich, ist aber auch nicht der Hauptfaktor. Als Karlsruher Band kann man natürlich an booking@kui.de, mhm, einfach eine Mail schreiben. Man kann auch vorbeikommen bei uns. Man sollte sowieso vorbeikommen, gerade als Band, lohnt sich.
0: Ab wie viel Uhr habt ihr denn immer geöffnet?
1: Ja, also standardmäßig sind die Sachen unter der Woche öffnen um 7 bis 7:30 und gehen um 8 los. Unter der Woche ist bei alles eine Stunde später. So, und es sei denn, wir geben das anders an. Also manchmal haben wir auch Schultheateraufführungen, die sind dann nachmittags. Das müsste man dann halt dem direkten Event entnehmen.
0: Okay, ja. Sehr schön. Ja, es geht gleich weiter mit weiteren Fragen, wie zum Beispiel ihr euch in den letzten 11 Jahren behauptet habt und was eure Zukunftswünsche sind. Und vorher gibt es Young Again von Jens.

0: 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Ja, es geht weiter mit dem KUI. Und ja, Tom, du hattest eben schon gesagt, dass du festangestellt bist dort. Also sozusagen
1: Ich habe eine Stelle dort, bin aber nicht angestellt.
0: Okay. Ja. Also freiberuflich so sozusagen, genau. Aber sonst arbeiten eigentlich sehr viele Leute ehrenamtlich bei euch.
1: Alle anderen.
0: Okay, wie viele sind es und sind auch Studenten dabei?
1: Oder? Auf jeden Fall, ja. Wir haben altersgruppenmäßig, also wirklich von 20 bis 70, weiß ich nicht, ob jemand, doch ist auch jemand da, tatsächlich. Sogar drüber. Ja, es sind knapp 200 Mitglieder gerade. Die sind halt gewachsen jetzt auch über die letzten 11 Jahre. Also am Anfang sind halt viele auch einfach eingetreten, um den Laden zu unterstützen, dass da einfach mal so ein bisschen Geld da ist, dass man so ein bisschen was ausprobieren kann und überhaupt mal anfangen kann. Ja, und als das Programm besser und professioneller wurde, sind natürlich auch einfach Leute eingetreten, die wirklich hingehen, die für den Zehner im Monat halt einen Flatrate-Club haben, den sie dann auch 4-5 Mal besuchen. So, das sind jetzt so die letzten und ja, jetzt sind es 200 und das ist ziemlich gut.
0: Man kann also einmal wöchentlich und monatlich bei euch Mitglied werden sozusagen?
1: Es gibt drei Möglichkeiten. Okay. Man kann sagen, Mitglied muss man sein, sonst dürfen wir den Menschen nicht bespaßen.
0: Okay.
1: So, wir dürfen ihm weder Getränke verkaufen, noch ihm ein Event vor die Nase setzen. So, und da gibt es drei Möglichkeiten, wie man eben Mitglied wird. Man wird entweder festes Mitglied, das heißt, das sind 10 Euro im Monat, dann bekommt man eine Plastikkarte und hat damit praktisch einen Flatrate-Club. Muss auch sonst nichts mehr bezahlen. Dann kann man, das machen die meisten, die abends jetzt da sind, für 7 Euro eine Testmitgliedschaft erwerben. Die läuft dann nach einer Woche aus. Wenn wir 5 Events haben in der Woche, kann man damit aber 5-mal bei uns vorbeikommen. So, wer 15 Euro bezahlt, kriegt das Ganze für einen Monat. Da gibt es auch so ein paar Leute, die zum Beispiel irgendwie nicht immer in Karlsruhe sind, die dann einfach mal, oder die sagen, hey, im August hat das KUI Sommerpause, da will ich das auch nicht unterstützen. Die holen dann für 15 Euro immer eine Monatskarte. Und das gilt dann nicht für den Monat Januar, Februar oder März, sondern von dem Tag, wo ich sie kaufe, bis zum 4 Wochen später.
0: Und wenn wir jetzt nochmal über die Musik im KUI sprechen, wir sind ja in so einer Art Hipster-Zeitalter eigentlich angekommen. Also würdest du sagen, dass Rock'n'Roll schon vorbei ist und jetzt alle vegan geworden sind? Oder gibt es diesen Spirit noch?
1: Schöne Frage. Ich glaube, es gab immer Zeiten, wo sich Musikszenen verändern. Also der Rock'n'Roll ist ja seit die USA, 1960 war es, glaube ich, diese jugendgefährdende Schriftengesetz erlassen haben, eigentlich sowieso tot, weil er dann in den Schlager übergegangen ist. Da haben schon viele geflucht. 1960, auf einer alten babylonischen Schrifttafel steht, glaube ich, drauf, dass die Jugend von heute verzogen ist, denen kann man nichts mehr beibringen, die gehören nicht auf ihre Eltern und so weiter. Das Thema ist, glaube ich, schon öfter da. Klar, sind viele vegan, ich mache viel Catering für die Bands, also jede dritte ist vegan, ist sie wahrscheinlich gar nicht, ist aber schön auf Tour, das irgendwie hinzuschreiben, weil das zum Trend gehört, macht aber auch Spaß, das zu kochen, man hat noch ein Thema gleich, mit dem man sich solidarisiert, ist an sich gar nicht schlecht, sowas zu haben. Rock'n'Roll hat sich verändert, bestimmt. Aber das, was heute Rock'n'Roll ist, das sind halt auch wirklich gerne graumelierte ältere Herren, die dann Brown Sugar oder so irgendwie covern wollen. Das ist jetzt auch nicht das, was ich jetzt als innovativ empfinde. So gesehen, Hipster ja. Es ist aber auch eine Kreativszene, muss nicht eingeschlafen sein. Und wenn ich jetzt zum Beispiel an die Stuttgarter Schule, darf man mittlerweile so sagen, denke, Bands um Karies oder die Nerven oder Wolf Mountains oder so, dann sind die, kommen ja zwar nicht aus einer Hipster-Szene, aber die sind schon auch die neuen Rock'n'Roller und die haben auch eine Schnittmenge mit diesen Leuten. Und das ist sehr kreative, gute, kämpferische, politische Musik.
0: Du hattest eben kurz über die kulinarische, also dass du ihn sozusagen auch für die Bands während ihres Aufenthalts hier zuständig bist.
1: Ja.
0: Bist du dann auch für die Übernachtung zuständig? Denn ich meine, man kann diese Liste ja einsehen bei euch auf der Website und genau. Da steht ja dein Name manchmal vertreten bei Übernachtung.
1: Gut vorbereitet, ja. ja, also ich habe in meiner Bürowohnung sozusagen, die ich am Werderplatz da betreibe, auch ein Gästezimmer mit ein paar Betten, wo also manche Bands unterkommen, jetzt nicht jede, vielleicht jede dritte, kommt ein bisschen drauf an, ob man sich schon kennt, das ist über die Jahre, kommt das natürlich vor, dass man auch verkumpelt ist sozusagen mit vielen Bands, die pendern bei mir oder wenn es zur Reisegruppe halt unter 3 bis 4 Leute ist, dann haben die da Platz. Mhm. Bei neuen Produktionen mache ich das in der Regel nicht. Die stecken wir dann schon ins Hotel, wenn man die nicht kennt, damit man erstmal so Dienst nach Vorschrift, sag ich immer, hat, ja, dass die so ihre Standards, die man halt vom Tourleben auch hat, obwohl wir bieten oft mehr als das Standard-Tourleben, dass das mal erfüllt ist und dann kann man beim nächsten Mal immer noch drüber sprechen. Aber klar, die Organisation, ob das eine Pension ist oder Hotel oder privat, die mache ich schon, ja.
0: Und was ist so die verrückteste Geschichte oder After-Konzert-Nacht, die dir so in Erinnerung geblieben ist?
1: Also die ganz verrückten Sachen würde ich wahrscheinlich jetzt um die Uhrzeit hier nicht erzählen. Jetzt müsste ich mal so ein bisschen, naja, verrückt.
0: Oder hat sich jemand mal daneben benommen und du musstest ihn rausschmeißen?
1: Ja, das ist eine sehr gute Frage. Also ich hab das nicht mal gezählt. Das waren etwa 1200 Musikproduktionen, die ich jetzt gemacht habe in den letzten 11 Jahren. Und davon waren tatsächlich nur 2 so, dass wir dachten, was für Arschlöcher. So, ist aber ein guter Schnitt. Ja, in Prozent ausgedrückt. Also wenn das jetzt jede zweite Band so wäre, wie man das manche Leute vermuten, da würde ich den Job auch nicht machen.
0: Okay.
1: So, es war auch, also zweimal ist es vorgekommen, es war beides mal dieselbe Band. Mhm. Auch bescheuert, sie nochmal einzuladen. Aber ich dachte gerade, weil danach, es war erst alles ganz furchtbar und dann wurde es noch schlimmer. Und am Ende war aber alles ganz toll. Und dann dachte ich, okay, Laden war auch voll, am Ende war alles ganz toll, die lade ich nochmal ein. Und dann ging es aber gerade wieder um voll los, ja. Und dann, das war also dann auch, da haben wir auch gesagt, so, ihr braucht auch hier nicht spielen, also da ist die Tür, auf Wiedersehen.
0: Okay.
1: Ne, also so wichtig ist es, da seid ihr dann jetzt auch nicht.
0: Mhm.
1: So, ja, kommt nicht vor. Ja. So, die Nächte werden manchmal lang, es passieren kuriose Sachen. Passiert auch mal so, dass das Hotel irgendwie meinte, da waren jetzt 7 Leute in dem Zimmer und nicht 2 und alle haben behauptet, nee, wir waren nur zu zweit. Da müsste ich jetzt so ein bisschen in mich gehen, aber da könnte man auch ein Buch drüber schreiben.
0: Okay.
1: Ja.
0: Vielleicht kriegst du das ja dann auch nochmal mit ein bisschen mehr Zeit hin. Als nächster Song kommt Thumb von Monofona. Möchtest du noch was dazu sagen?
1: Ja, Monofona ist eine luxemburgische Trip-Hop-Band, eigentlich eine Singer-Songwriterin, die ihn auf einen DJ getroffen hat und die dann da sozusagen beide ihre Künste zusammengeschmissen haben. Er ist etwas mehr raus aus dem Dance und sie ist mehr raus aus dem Singer-Songwriter und haben jetzt eben diesen wunderbar tiefen Sub-Bässe-Song. Auch ein Vorschlag von einem Vereinsmitglied, das zu machen, hat auch super geklappt. Vorband Nati kannte ich gar nicht. Aus Karlsruhe, auch mit Sängerin. Ziemlich spannend, kann man bei uns auf der Website natürlich auch nachhören. Ja, finde ich ziemlich gut, ziemlich steile Band.
0: Sehr gut, dann hören wir da mal rein und hören uns gleich wieder bei Campus Radio Karlsruhe live hier auf der 104.8.

0: Willkommen zurück bei Campus Radio Karlsruhe, live hier auf der 104.8. Ja, Tom, wir hatten es eben kurz über ein paar Geschichten, die du ausgepackt hast, über lange Partynächte oder Konzertnächte. Fällt dir noch eine Geschichte ein oder sollen wir es dabei belassen?
1: Naja, also ich habe es natürlich nicht drüber nachgedacht. Also es gab schon so kuriose Situationen, dass halt, ne, ich kriege da ja so einen Pressetext und dann kriege ich auch ein Foto von denen und dann weiß ich, was die für Musik machen und dann hat man ja so eine Vorstellung, was dann da so kommt. Und es gab auch schon, also dass ich dachte, jetzt kommen so nette End-40er, die so einen netten Singer-Songwriter machen und dann kamen völlig abgeflippte Anfang 30 Leute, die halt einfach älter aussahen auf den Bildern, völlig drüber, unglaublich hektisch, ein Bier nach dem anderen, also super Konzert, das war dann auch das, was ich gehört hatte und dann aber auch wirklich auf den Tischen getanzt in den Bars in der Südstadt, dass wir einen dann auch wirklich also tragen mussten ins Hotel, weil der nicht mehr in der Lage war, geradeaus zu gehen, was also von den Pressefotos, von den Texten, von der Musik nicht zu glauben war ursprünglich. Mhm. Und sowas haben wir öfters und das ist auch immer sehr kurios.
0: Ja, was sind denn sonst noch so Highlights gewesen, die in den letzten 11 Jahren bei euch passiert sind, die dir in Erinnerung geblieben sind?
1: Ja, also natürlich muss man fairerweise auch, also ich rede jetzt nicht immer über die Musik, weil das natürlich auch mein Metier ist, muss man natürlich auch den Poetry Slam nennen, der sehr, sehr erfolgreich geworden ist. Den haben wir vor 9 Jahren angefangen. Mhm. Das ging ziemlich schnell, ziemlich steil nach oben, dass wir da regelmäßig ausverkauft waren, dass dann also auch sehen, dann stehen die Leute am Werderplatz halt bis zum Bäcker hinten, ne? Und wir lassen halt die ersten, die reinpassen, rein und der Rest muss halt nach Hause gehen, dass dann auch irgendwann das Tollhaus an uns herangetreten ist und gemeint hat, hey, das ist immer ausverkauft, wollt ihr das nicht nochmal auslagern, jetzt nicht regelmäßig oder nicht jeden Monat, aber immer. Und so kam es jetzt auch, dass wir zum Beispiel dieses Event halt zweimal im Jahr im großen Saal im Tollhaus machen, wo halt fast 1000 Leute reinpassen. Das ist sicherlich eine Erfolgsgeschichte, ganz klar. Überhaupt die Zusammenarbeit so mit anderen Kulturträgern ist eine Erfolgsgeschichte. Wir haben im P8 schon was gemacht, im Tollhaus haben wir auch schon Bands gemacht. Im Jubitz haben wir nichts gemacht, aber im alten Jazzclub haben wir was gemacht. Also es gibt da durchaus auch so Synergy-Effekte. Das würde ich auf jeden Fall als Erfolg verorten. Na klar, und dann natürlich die Musik, die ich jetzt vorher schon im Plattenschrank hatte. Und nicht erst nach dem Konzert die CDs oder Platten gekauft habe. Das heißt, da kommt dann so ein Bus an und dann steigen halt Menschen aus, die kenne ich, da bin ich Fan davon. Mhm. Da bin ich wirklich nervös. Ja. Also Dagobert, den du zum Beispiel jetzt am Anfang der Sendung gespielt hast, das war so ein Fall. Da bin ich echt auf Grundeis gegangen, weil die Platte hatte ich, die habe ich geliebt. Und das ist ja auch so eine Figur, der hat ja auch, also optisch ist der ja, macht der ja auch was her. Und dann geht halt mit der Wagentür auf und dann kommt dieser Mensch raus und dann steht er da. Mhm. Das finde ich schon sehr besonders. Bei Monochrome Set, die 1979 ihr erstes Album rausgebracht haben, die maßgeblich die Smiths beeinflusst haben und Franz Ferdinand und halt durch kleine Clubs tingeln, alle über 60, ja, die kommen halt auch aus so einem Auto raus und dann stehe ich auch da und finde erstmal keine Worte und so, Gott, die sind hier, hoffentlich ist ihnen der Laden nicht zu klein und so, und also das sind schon so Erfolgserlebnisse und es wird halt immer mehr. Das ist halt so, der Laden ist bekannt, er ist europaweit geschätzt. Wir haben also die Club-Digitalisierung gewonnen. Das kriegen halt auch nur die guten Läden. Die werden dann praktisch also nicht ausgelost, sondern halt einfach aufgrund ihrer Qualität benannt und gefördert. Deswegen haben wir auch gute Anlagen. Da gibt es auf vielen Ebenen einfach Erfolgserlebnisse. So, ja.
0: Und gibt es Bands, die mal klein gestartet haben und jetzt halt groß durchgestartet sind und sozusagen bei euch noch als kleine Neulinge am Start waren?
1: Mhm. Die gibt's ja. Da hatte ich gerade gestern ein Gespräch drüber. Wir haben vor, als wir 5 Jahre alt wurden, mal so ein Heft rausgebracht, um irgendwie alles, also so eine Festschrift nennt man das, um mal genau zu beschreiben, wie kam wer in den Laden, wie sieht es da eigentlich aus. Und da hatten wir auf einer Doppelseite auch ganz klein geschrieben, alle Bands, die in den 5 Jahren da aufgetreten waren. Das habe ich mir gestern nochmal durchgelesen, da bin ich echt aus allen Wolken gefallen, weil da steht dann bei F irgendwo natürlich ganz klein Future Islands. Und dann denke ich, was, die Future Islands waren in Kuri und sie waren wirklich da vor 8 Jahren. Ja. Da waren sie in den Staaten schon mehr als ein Geheimtipp, aber in Europa und so liegt so eine Mininummer. Ja, und jetzt ein Festival-Headliner und Kram und so, das ist schon abgefahren. Nicht zuletzt der Drangsal, der jetzt gerade durch die Decke geht in Deutschland, möchte unbedingt bei uns seine Tour anfangen im Oktober. Wenn er das möchte, dann soll das so sein.
0: Findest du es gut, dass er dann unbedingt bei euch seine Konzertreihe beginnen möchte oder seine Tour beginnen möchte? Wenn er doch jetzt schon mehr als das, was eure Räumlichkeit an Kapazitäten aufbringen kann.
1: Also da gibt es natürlich mehrere Herangehensweisen, ne, die man jetzt gut oder schlecht finden kann an die Situation. Natürlich könnte man jetzt sagen, wenn ich jetzt kommerzieller Veranstalter wäre, hey, mit dem kann man echt Geld verdienen. Mhm. So, da kann man jetzt eine relevante Menge an Eintritt nehmen und einen relevant großen Raum, wo alle Leute, die da hinwollen und diesen Eintritt zahlen, reinpassen. Und dann gehen da alle halt mit Geld nach Hause und freuen sich. Das, so kann man da rangehen. Dann kann man aber auch vom soziokulturellen Aspekt da rangehen und sagen so, hey, alle seine Freunde, die in nicht so großen Bands spielen wie er, haben da gespielt und sagen halt, wie toll es da ist. Und dann möchte er das auch. Und ich finde es das toll, dass er sagt, nee, ich will jetzt nicht das ganze Geld verdienen. Ich will jetzt auch in den Laden. Und besteht da auch drauf. So, und da bin ich dann natürlich auch Fan davon. Ich kann das natürlich auch sagen, da bin ich nicht so Fan davon, dass halt manche Leute dann auch nicht reinpassen bei uns. Aber der Mann spielt auch am nächsten Tag in Mannheim in einer 1000-Leute-Halle. Ja. Da passen die dann auch alle rein und da kann man auch hinfahren. So gesehen finde ich das eine sehr gute Sache. Ich würde das nicht immer so machen, noch einen Satz. Ich habe auch gesagt, okay, jetzt haben wir den Drangsal. Wir haben auch Rome zum Beispiel im Oktober. Die sind nicht ähnlich groß. Ein bisschen andere Musik. Auch ein bisschen zurückzurudern. Also demgegenüber muss natürlich auch wieder die kleine Schülerband von nebenan stehen.
0: Ja.
1: Ja, und das ist dann auch ganz wichtig. Es wird eben auch mehr geben dann dieses Jahr.
0: Aber es ist auf jeden Fall schön zu sehen, dass immer eine Kooperation, also auch eine Interaktion mit den Musikern besteht und dass halt manche wirklich den Wert noch auf diese Atmosphäre halten wollen und es klein halten wollen und man dann halt eben auch mal zurückschlagen muss und halt dann nochmal diese Möglichkeiten der Kooperation sozusagen gibt innerhalb der Stadt.
1: Absolut. Das Wort Indie-Szene, da kriegt dann praktisch so seinen Wert zurück. Ja, weil über die letzten Jahre ja Indie eigentlich mehr zu einem Musikgenre geworden ist. Also diese Unabhängigkeit ist ja gar nicht da. Da ist eine Band bei Warner Brothers, macht aber Indie. Ja, das ist ja so ein Oxymoron an sich, das macht überhaupt keinen Sinn. Und in unserem Fall geben wir dem Ganzen halt seinen Sinn zurück. So, das heißt, da ist wirklich Independent auch noch etwas wert.
0: Sehr schön. Ja, wir sprechen gleich weiter über die Zukunft und Wünsche des KUIs. Und jetzt gibt es Drangsal, will ich nur dich.

0: Auskunft habt.
1: Ganz klar den Standort halten, unbedingt so weitermachen, neue Mitglieder werben. Also wir haben jetzt knapp 200, es dürfen gern auch 400 sein. Ja, also jeder, der Lust hat auf einen Live-Club für kleines Geld und regelmäßig independent vom Jazz bis zum Metal-Band irgendwie offen ist. Also jeder, der praktisch seine Plattensammlung nach Alphabet und nicht nach Genres sortiert, ist wirklich herzlich eingeladen, auch bei uns mitzuhelfen. Ich wünsche mir ehrenamtliche Helfer, Leute, die ein bisschen mehr kochen. Ich habe jetzt, glaube ich, jede zweite Band gekocht das letzte Jahr. Ich freue mich, wenn es jede dritte ist, wäre auch super. Ja, weiterhin, dass die Musikszene floriert, dass sie nicht komplett ausstirbt, dass es weiter so tolle Bands gibt wie die Nerven oder Drangsal, dass man sich weiter befreundet, dass man zusammen ein Leben führt. Das wünsche ich mir für den Laden. Ja, das habe ich gesagt, Mitarbeiter natürlich.
0: Aber
1: neue
0: wenn
1: Bands
0: du
1: und ja, eine schöne, innovative Karlsruher Musikszene, die wir bei uns präsentieren können, wünsche ich mir natürlich auch.
0: Aber du meintest ja eben, dass ihr schon 200 Mitglieder seid.
1: Fast, ja. Ich
0: und
1: bisschen
0: wenn die Räumlichkeit nur 150 sozusagen halten kann, wie möchtest du dann den Raum sozusagen weiter behalten, wenn ihr eigentlich stetig wächst?
1: Also wenn es so wäre, dass jetzt alle 200 Mitglieder bei jedem Event auf der Matte stehen. Ja. Das wäre ja ein fantastischer Laden. Dann würden wir wahrscheinlich die Preise erhöhen, weil wir dann zu viel bieten. Es ist aber, also nee, Scherz beiseite. Das ist so, dass wir am Abend bei einem gut besuchten Abend, nehmen wir an, es sind irgendwie 100 Leute da, dann haben wir 30 Mitglieder. Und das ist noch okay. Also das ist nicht so, dass das Ganze, manche stehen auf Theater, die kommen dann zu den Theaterstücken, manche stehen auf Poetry Slam, die kommen dann dahin, manche stehen auf Metal-Konzerte, die können dann da zweimal im Jahr nur bei uns auftreten. Aber es ist nicht so, dass alle jetzt alles an Musik hören und ständig bei uns sind. Manche unterstützen den Laden auch, weil er unterstützenswert ist. Wir können natürlich jeden Euro auch gebrauchen. Ja, das ist, wenn wir 500 Mitglieder haben, dann haben wir ja auch ein gewisses Einkommen. Wenn dann nur noch Mitglieder da sind, dann ist es halt ein sehr elitärer Members Club. Reden wir drüber, wenn es soweit ist.
0: Okay. Ja. Und welche Band wäre dein persönlicher Favorit, den du schon unbedingt mal live hören wolltest und auch betreuen?
1: Also hatten wir schon, das war tatsächlich dieser Dagobert, um das nochmal zu wiederholen. Das war echt ein Traum. Ich würde wahnsinnig gerne die goldenen Zitronen machen, allerdings nicht bei uns, sondern dann in einem größeren Laden. Wir arbeiten dran.
0: Wer sind die goldenen Zitronen?
1: Also eine Punk-Koryphäe aus den 80ern, die irgendwann in die Avantgarde gewechselt sind und jetzt eigentlich so sehr dadaistische, sehr politische, kritische, soundmäßig etwas diffuse, deutschsprachige Lyrikmusik machen. Ja, genau, das ist ein Traum von mir. Und ja, ach so, und der Andreas Dorau tatsächlich. Der hatte den mit Fred vom Jupiter 1982 mal Nummer 1 Hit in Deutschland. Und der macht aber Eisern Platten seitdem, etwas so unter dem Radar des Mainstreams. Es soll auch eine ziemliche Figur sein. Schauen wir mal. Ja.
0: Sehr schön. Ich wünsche euch auf jeden Fall viel Erfolg.
1: Vielen Dank.
0: Und danke, dass du im Studio warst. Und jetzt gibt es noch die Nerven. Niemals. Und dann hören wir uns gleich.

0: 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Ja, Tom, du hattest eben schon ein bisschen von den Kooperationen, die du sozusagen untereinander der einzelnen Räumlichkeiten hier in Karlsruhe hast erwähnt. Wünschst du dir mehr Kooperation untereinander oder glaubst du, da fehlt noch etwas sozusagen, dass man nicht, wie wir am Anfang besprochen haben, so als ersten Eindruck meint, in Karlsruhe läuft nichts und eigentlich ist die Stadt gar nicht so interaktiv, wie man so denkt?
1: Das waren jetzt drei Fragen.
0: Ja,
1: ich versuche es mal zusammenzufassen. Also die freien Kulturträger, ja. Tempel, Jubitz, Tollhaus, Substage auch eigentlich, ist auch ein Trägerverein. Und wir und das P8 und so sind ganz gut vernetzt ineinander. Und wir arbeiten auch zusammen und pflegen ein sehr freundschaftliches Verhältnis. Andere kommerzielle Veranstalter bieten auch ein tolles Programm, wenn man das insgesamt sich auffächert. AKK habe ich noch vergessen, dann hat man da echt also die ganze Woche gut zu tun, wenn man die alle besuchen will. Ich finde, und da ich ja auch, ich komme ja ursprünglich aus Freiburg und habe die Stadt immer sehr, sehr hoch gehalten, tue ich auch immer noch. Und ich hatte ein bisschen Schwierigkeiten hier mit Karlsruhe, das hat sich wirklich komplett geändert. Wenn man, nicht nur das durchs Kori an sich, hat sich sicherlich auch viel noch verändert in die richtige Richtung, aber man ist halt auch sonst so ein bisschen involviert in die Kultureinrichtungen und das Angebot in der Stadt, dass ich sagen würde, also ich bin jetzt, wenn ich jetzt in Freiburg bin, nicht mehr so gerne da, wie ich gerne in Karlsruhe bin. Das kann jetzt an mir liegen, das kann aber auch an der Stadt liegen. Da kann man schon Werbung machen für die Stadt hier.
0: Das ist auf jeden Fall ein sehr schöner Abschluss, den wir hiermit begrüßen dürfen. Und du hast dir noch als letzten Song ein Beatles-Cover von Here Comes the Sun von Ghost BC gewünscht.
1: Ja, genau. Also Ghost BC heißen die, glaube ich, in den USA, weil die da schon eine andere Band haben, die Ghost heißt. Die Band ist eigentlich Ghost, kommt aus Schweden, ist eine Metal-Band, die aber wirklich glanzvolle Coverversionen macht mit ganz vielen, von ganz vielen wirklich, also auch in Vergessenheit geratenen Songs, aber auch Chartnummern. Und ich bin wirklich großer Beatles-Fan und finde diese in Moll gespielte eigentlich Version von Here Comes the Sun wirklich atemberaubend, und da du mich gefragt hast, ob ich mir einen Song wünschen darf, wünsche ich mir den passend zum Wetter.
0: Sehr schön. Ja, damit verabschieden wir uns. Danke, Tom, dass du im Studio warst.
1: Ja, vielen Dank. Hat großen Spaß gemacht.
0: Gern geschehen. Und bevor es hier zu Ende geht, möchte ich natürlich nochmal unsere Infoveranstaltung teasern. Also am Mittwoch, den 13. Juni, nächste Woche um 18 Uhr, findet unsere Infoveranstaltung statt. Ja, und was und wie mitmachen, das erfahrt ihr auf jeden Fall dort vor Ort. Das Ganze findet in der Hochschule Karlsruhe Technik und Wirtschaft statt. Also erscheint zahlreich und werdet Mitglied bei Campus Radio. Folgt uns bei Facebook, Twitter und Instagram. Am Mikrofon war für euch Francesca Audretsch und ich wünsche euch einen guten Tag.

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1: Herzlich willkommen zu unserem Podcast Unconscious Bias. Ich freue mich, dass ich wieder mit Ines Köhler vom Chancengleichheits- und Diversity Management über dieses spannende Thema sprechen darf. Hallo Ines.
2: Hallo Tumay, ich freue mich und es wird bestimmt wieder spannend.
1: Ja, also letztes Mal haben wir ja über das Thema Biases, also kognitive Verzerrungen oder Filter in der Lehre gesprochen, wie sich das auswirken kann. Da ging es um das spannende Thema Name Bias. Wir haben uns sehr intensiv mit diesem Bias befasst. Und heute sprechen wir über Biases oder Verzerrungen im Führungsalltag, was für mich natürlich besonders spannend ist, weil ich selbst als Führungskraft da natürlich besonders interessiert bin, was da alles, ja, an mentalen Abkürzungen zugange sein könnte.
2: Also im Führungskontext gibt es auf jeden Fall Situationen, wo Verzerrungen, kognitive Biases auch relevant werden können, zum Beispiel beim Thema Auswahl, beim Thema Nachwuchsförderung oder bei der Entscheidungsfindung.
1: Ja, und auch das Thema Teamführung ist ja ziemlich komplex. Da müssen die Arbeitsergebnisse stimmen, das Team soll motiviert sein und gut zusammenarbeiten und so weiter und so fort. Also welche Biases könnten denn da eine Rolle spielen?
2: Also ich glaube, in Folge 2 haben wir uns schon über Auswahlsituationen und den Halo-Bias oder Halo-Effekt ausgetauscht. Und da können unsere Zuhörerinnen und Zuhörer gerne auch nochmal reinhorchen. Aber genau da fängt das Thema natürlich an, in Auswahlsituationen. Wenn ich mir vorstelle, ich habe verschiedene Bewerbungen vor mir liegen, beispielsweise manche mit Foto, manche ohne, vielleicht jemand mit dem gleichen Hintergrund wie ich, ne, hat vielleicht das Gleiche studiert oder ganz anders, oft filtert unser Gehirn automatisch und unbewusst, zum Beispiel nach Sympathie oder nach bekannten Mustern.
1: Das kommt mir jetzt ehrlich gesagt relativ normal vor, dass ich als Führungskraft natürlich solche Kriterien irgendwie anwende, mehr oder weniger bewusst oder nicht bewusst. Also ich habe ja so meine Kriterien, warum ich jemanden auswähle. Vielleicht, weil er ja an derselben Uni studiert hat wie ich, dann gehe ich natürlich davon aus, das ist eine gute Uni und der hat ungefähr das Gleiche gelernt oder sie hat ungefähr das Gleiche gelernt. Aber verstehe ich das jetzt richtig, dass es meine Verantwortung als Führungskraft ist, solchen Verzerrungen aktiv entgegenzuwirken?
2: Vollkommen. Also da kann ich nur zustimmen. Das ist in der Verantwortung einer Führungskraft oder einer Leitungskraft. Und deshalb sind klare Auswahlkriterien auch unglaublich wichtig und im besten Fall auch ein Vier-Augen-Prinzip, damit die Entscheidung am Ende eben tatsächlich ein Stück objektiver ist.
1: Und da gibt es ja am KIT auch Unterstützungsangebote dafür, dass wir als Führungskräfte da einfach ja besser agieren können.
2: Ganz genau. Die Personalentwicklung beispielsweise bietet Vorlagen für Auswahlverfahren oder Auswahlgespräche an, Bewerbungsgespräche und auch Trainings, die helfen, dass die Auswahl tatsächlich bias-free oder möglichst bias-free vonstatten geht.
1: Klar, also solche Vorlagen, die helfen natürlich jetzt beim objektiven Auswerten von Voraussetzungen. Aber wie sieht es denn mit dem Thema Passfähigkeit im Team aus? Also es heißt ja oft, wir brauchen jemanden, der gut ins Team passt. Und da verlasse ich mich ja irgendwie auf meine Intuition oder auf mein Gefühl als Führungskraft und gehe da nicht nach komplett objektiven Kriterien, wie jetzt nur reine Noten oder reine Berufserfahrung und diese objektiven Dinge vor, sondern da muss ich mich ja drauf verlassen, dass ich ungefähr weiß, passt die Person zu mir, passt die ins Team, passt die mit meinen Assistenten zusammen zum Beispiel. Also wie denkst du darüber?
2: Ich glaube, Passfähigkeit ist ein legitimes Kriterium, also auch in der Auswahl, aber bitte transparent und überprüfbar. Also nicht Pi mal Daumen, die Person passt ganz gut ins Team oder die Person ist mir sympathisch. Das mag so sein, dass man in einem Gespräch das Gefühl hat, hey, die Chemie, die stimmt sozusagen. Aber die Frage ist natürlich, warum habe ich das Gefühl und warum meine ich, dass die Person besser passt als jemand anderes? Und dann kann ich mich natürlich nochmal hinterfragen, ist die Passfähigkeit eine Voraussetzung für diese Arbeitsstelle oder für diese Job Description, die ich habe. Und gerade bei relevanten Fähigkeiten sollte das natürlich kritisch hinterfragt werden. Ansonsten kann man Passfähigkeit natürlich operationalisieren.
1: Also wie könnte man das zum Beispiel jetzt messbar oder dokumentierbar machen?
2: Ich würde das als ein Kriterium, wenn es für die Stelle wichtig ist, als ein Kriterium mit aufnehmen bei den überfachlichen Kriterien beispielsweise oder überfachlichen Fähigkeiten, die ich mir wünsche. Und da kann natürlich sowas wie Teamfähigkeit oder Kommunikationsstärke oder Ähnliches mit einfließen. Man sollte darauf achten, dass es dann entsprechend gewichtet wird, ne, entsprechend auch der eigenen Wichtigkeit an der Stelle. Da kann man sich aber auch beraten lassen. Also da würde ich unbedingt dazu empfehlen, tatsächlich bei der Personalentwicklung einfach mal nachzufragen, um sich da das Know-how abzuholen und zu schauen, wie stark soll das Element denn dann in der Auswahl berücksichtigt werden.
1: Okay, also das leuchtet mir total ein. Damit hätten wir den Punkt Auswahl schon mal behandelt. Aber wie sieht es denn aus bei einem vorhandenen oder einem bereits bestehenden Team? Also zum Beispiel auch bei wissenschaftlichem Nachwuchs. Wie können da Biases wirken?
2: Auch in solchen Situationen gibt es Möglichkeiten, wo Biases uns ein Stück weit querschießen. Das kann beispielsweise beim Thema Nachwuchsförderung der Fall sein. Also je nachdem, wem gebe ich vielleicht einen Vertrauensvorschuss, wen unterstütze ich auf welche Art und Weise, wem gebe ich mehr Aufmerksamkeit. Wir können dazu tendieren, dass wir manchmal unseren sogenannten Minimis, also Personen, in denen wir uns wiederfinden oder wo wir sagen, ach, so war ich früher auch mal, ne? Ich musste mich hocharbeiten und so weiter. Und man findet sich vielleicht gewissermaßen in einer anderen Person wieder. Und unbewusst unterstützt man diese Person mehr als die anderen. Das sollte logischerweise auch einerseits symmetrisch passieren. Also wenn ich mehrere Personen im Team habe, die gleiche Karriere vielleicht anstreben, dann sollte ich da symmetrisch unterstützen. Und falls das nicht der Fall ist, weil ich sage, ich möchte eine bestimmte Person aus einem bestimmten Grund stärker fördern als andere, dann sollte natürlich wieder Transparenz hergestellt werden.
1: Also das hört sich jetzt erstmal witzig an, Minimi-Effekt, aber das heißt ja tatsächlich so, oder? Und ich denke gerade in der Führung oder bei Beförderungen oder gerade in den ganz hohen Führungsebenen kommt das ja manchmal sehr auffällig zutage, dass man denkt, hey, wieso ist denn jetzt der Nachfolger oder der Liebling des Oberchefs oder der Oberchefin so ein Minimi von dieser Person? Also das ist ein tatsächlich wissenschaftlicher Ausdruck.
2: Ja, also den sogenannten Minimi-Effekt, den gibt es tatsächlich. Und das ist ganz spannend, weil diese Assoziation oder Sympathiepunkte natürlich anhand unterschiedlichster Eigenschaften passieren können, ne? Also es kann sein, ich sehe in einer anderen Person, ach, das ist auch jemand, kommt vielleicht aus dem gleichen Dorf oder die Person hat einen ähnlichen Werdegang bestritten oder hat vielleicht das gleiche Geschlecht. Also es gibt ganz unterschiedliche Faktoren, die da reinspielen können und deshalb ist der Effekt auch ein bisschen gefährlich an der Stelle, weil natürlich schnell diese Sympathiepunkte dann zu einer unterschiedlichen Behandlung führen.
1: Auch nochmal im Bereich Teamführung oder Teamentwicklung. Du hast jetzt auch gerade angesprochen, das gleiche Geschlecht. Welche Auswirkungen haben denn Gender Biases oder der Gender Bias im Führungsalltag?
2: Also natürlich habe ich im Normalfall unterschiedliche Geschlechter, Genders sozusagen im Team vertreten. Das wäre so der Normalfall. Und beim Gender Bias verbinden wir unbewusst Eigenschaften oder typische Aufgaben mit einem Geschlecht. Wir schreiben Rollen zu, die wir über unsere Sozialisation ein Stück weit gelernt, beobachtet, ja, uns angeeignet haben, die aber Türen öffnen oder Türen schließen können. Und wenn ich jetzt diesem Gender Bias aufgesessen bin, dann kann es natürlich sein, dass ich jetzt eine Kollegin anders behandle als einen Kollegen. Und das sollte natürlich im Idealfall und gerade auch bei uns, ne, am KIT und in dem Kontext MINT-Fächer und so weiter, sollte das nicht vorkommen. Wir müssen gucken, wie fördern wir fair, wie fördern wir gleich unsere Mitarbeitenden und wie achten wir darauf, dass wir die Aufgaben auch fair verteilen.

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Grund. Sie hören ständig in der Werbung, das Essen bei McDonald's wäre preiswert, lecker und gesund. Und sie hängen den ganzen Tag lang vor dem Fernseher. Ist das Programm auch noch so mies? Und interessieren sich für Paris Hilton. Und damit meine ich nicht etwa das Hilton in Paris. Und dann ihre tollen Wirtschaftskonzepte, wie man den Umsatz in die Höhe treibt. Und zwar erstmal massenweise Arbeiter entlassen, auch wenn die Firma schwarze Zahlen schreibt. Und dann die ganzen hässlichen Graffitis, mit denen sie ihre Cities überziehen. Und sie feiern groteske Feste, wie zum Beispiel Halloween. Und ihre Sprache ist voller Anglizismen. Klar, denn auch

NSA oder FBI. Und auch ein Wort wie CIA Agent klingt doch echt viel eleganter und charmanter als Folterknecht. Und dann die amerikanischen Schüler. Laut PISA-Studie sind die ziemlich doof. Deshalb schreiben da wohl auch alle den Genitiv vor dem S mit Apostroph. Dafür sind sie in den vielen Computerspielen, wo man Leute totschießen muss, gar nicht schlecht. Manchmal spielen sie die auch an ihrer Schule nach. Aber dann in echt. So erwerben sie schon früh die Kompetenzen, die sie später brauchen als Soldaten. Auf der Suche nach Öl und Raum für ihr Volk in irgendwelchen Schurkenstaaten. Wenn wir all das, was die Amerikaner machen, uns einfach mal vor Augen führen, kann ich nur sagen, gut, dass solche Sachen bei uns in Deutschland nicht passieren. Bei uns in Deutschland nie passieren. Denn sonst könnten wir die Amerikaner ja nicht so einfach kritisieren.

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2: Und damit herzlich willkommen zum Fadmaster mit Evelyn, das bin ich. Es ist Mittwoch, wir haben also schon die Hälfte der Woche geschafft. Haltet noch ein kleines bisschen durch, das Wochenende ist gar nicht mehr so weit weg. Bei uns an der Hochschule für Musik Karlsruhe ist gerade richtig viel los. Ich studiere Musikjournalismus und bei uns stehen aktuell vor allem Präsentationen, Referate, Filmprojekte, Audioproduktionen und jede Menge Texte auf dem Programm. Bald kommt dann auch noch ein Konzertmitschnitt dazu. Super spannend, aber ehrlich gesagt auch ziemlich stressig. Umso schöner, dass wir jetzt gemeinsam eine Stunde lang einfach in Musik und auch einen schönen Beitrag eintauchen können. Also los geht's!

0: Michael Jackson, gerade sehr aktuell durch den Release des Biopics. Und so wunderbare Musik gibt's aber nicht nur bei uns im Radio, sondern auch auf der Bühne und auch auf der Straße. Ich persönlich bleibe bei Straßenmusik fast immer kurz stehen und lass mich von ihr verzaubern. Mein Kollege Philipp hat sich mit einem Straßenmusiker, der übrigens auch Michael heißt, deswegen auch der Songtitel, unterhalten und ihn gefragt, wie es eigentlich ist, Tag für Tag auf der Straße zu stehen und für völlig fremde Menschen Musik zu machen.
1: Straßenmusik ist nicht für jeden Musiker was. Dennoch sieht man in deutschen Großstädten genug Menschen, die bei Wind und Wetter scheinbar ohne Hemmungen weiter musizieren. Für viele junge Menschen ist es nur ein Zeitvertreib, für andere die einzige Möglichkeit, sich mit ihrer Leidenschaft der Musik Geld zu verdienen. In der Karlsruher Innenstadt treffe ich Maike. Fast täglich steht er vor ein und demselben Schaufenster und begleitet sich mit seiner Gitarre. Was treibt Menschen wie ihn an? Und wie nehmen sie sich selbst und ihre Musik wahr? Von Michael möchte ich mehr zum Thema Straßenmusik erfahren. Meine Eltern kamen aus Ghana, aber ich bin schon lange nicht mehr in Afrika gewesen. Seit langer Zeit bin ich in Europa und mache meine Musik. Karlsruhe ist eine global sehr vernetzte Stadt. Darin sieht Michael einen großen Vorteil für sich und seine Musik, kennt aber auch die Tücken. Ich fühle mich sehr wohl damit, hier meine Musik zu machen. Nur manchmal ist es sehr kalt auf der Straße. Es ist eben kein einfaches Geschäft. Aber wenn ich das mit in meine Musik einarbeiten kann, ist das umso besser. Aber was genau macht denn Michael eigentlich für Musik? Meine Musik ist eine Mischung aus Reggae und Rock. Ich spiele gerne Songs von Jimi Hendrix oder Bob Marley. Es ist alles sehr orientiert an der afrikanischen Kultur. Michael macht nicht einfach nur Musik, um Geld zu verdienen. Er findet, die Passanten können noch einiges lernen. Die Musik ermöglicht eine kulturelle Neuorientierung. Und deswegen besteht Michaels Repertoire nicht nur aus fremden Songs, sondern auch aus eigenen Werken. Natürlich schreibe ich Lieder. Aber ich suche immer noch nach Produzenten, Songwritern, Leuten, die mir helfen, die Musik am Computer zu verbessern. Was den Sound angeht, hat Michael auch einige Vorbilder. Es gibt eine Menge großartige Hits aus dem Radio. Zum Beispiel Ava Max, Who's Laughing Now oder Lena, Looking for Love. Für den kommenden Sommer hat Michael große Ziele. Ich liebe es, mit meiner Musik Sommergefühle zu verbreiten. So lange ist es ja nicht mehr hin. Und ich denke, die Leute werden es mögen, wenn ich dann passende aktuelle Hits spiele. Vielleicht helfen die Michael ja auch dabei, endlich entdeckt zu werden.
0: Sommergefühle gibt's auch bei uns im JKK mit Beautiful Madness von Michael Patrick Kelly.

Ja, Happy von Pharrell Williams. Den haben wir gerade gehört. Der Song war damals wirklich überall, egal ob man Radio gehört hat oder einfach nur in Ruhe einkaufen gehen wollte. Ich habe ihn am Anfang total gefeiert und sogar häufig zu Hause dazu getanzt. Irgendwann hatte man aber dann doch genug davon, wie irgendwie mit jedem Song. Inzwischen muss ich aber sagen, den kann ich wieder total gut hören. Und es ist auch einfach ein Song, bei dem es einfach ist, zuzuhören. Diese Einfachheit nehmen wir mit in den nächsten Titel von Olivia Dean, und zwar So Easy.

So Easy von Olivia Dean. Jetzt bringen wir aber mal wieder ein bisschen Stimmung in die Bude mit Breathing von Jason Derulo, ein Hit aus den 2010ern. Ich finde, gerade jetzt tut es einfach mal gut. Yeah.

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Mark Forster ist inzwischen schon selbst zum Meme geworden. Das Spannende ist aber, statt sich darüber zu ärgern, nimmt er es mit Humor. Genau das macht ihn für viele inzwischen sympathischer. Zu seinem neuen Song Ein Lied gehört außerdem die Aktion Tag mit Mark. Dabei konnten Fans einen Tag mit ihm verbringen und genau diese Begegnungen sind später auch im Musikvideo zu sehen. Tja, ja, wenn man daran glaubt, kann man auch seine Idole treffen. Da würde Journey bestimmt mit Don't Stop Believing zustimmen und das hören wir jetzt in voller Länge natürlich auch mit dem ikonischen Intro von Don't Stop Believing.

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2: Tja, ob man an sich glaubt oder nicht, das hat, finde ich, oft auch einfach viel damit zu tun, wie man aufgewachsen ist, wo man seine Wurzeln hat irgendwo auch. In diesem Zusammenhang ist No Roots von Alice Merton für mich ein Song, mit dem ich mich ein Stück weit identifiziere. Das hört sich übrigens so an.

Und apropos Wurzeln, ich habe russisch-moldawische Wurzeln und bin in Deutschland geboren und aufgewachsen. In Moldawien wird Moldawisch und Russisch gesprochen und die Generation meiner Eltern hat in der Schule vor allem Russisch gelernt. Dadurch bin ich bilingual aufgewachsen, also mit Deutsch und Russisch. Und gleichzeitig habe ich dadurch natürlich auch verschiedene Kulturen sehr tief und ja, ehrlich auch kennengelernt. So gab es nicht nur deutsche Märchen und amerikanische Animationsfilme, sondern eben auch russische Folklore und sowjetische Zeichentrickfilme bei uns zu Hause. Ein wilder Mix, das muss ich zugeben, manchmal auch ein kleiner Spagat. Man gehört irgendwie zu mehreren Welten dazu, versteht auch die Mentalitäten und gleichzeitig versteht man sie aber irgendwie auch nicht, weil da immer die andere Seite wartet. Deshalb bedeutet Heimat für mich mittlerweile vor allem eines: Menschen, bei denen ich mich zu Hause fühle. Ich weiß, klingt kitschig, aber ist einfach so. No Roots wollen wir jetzt aber natürlich nochmal in voller Länge hören mit dem ikonischen Bass-Intro.

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da muss ich leider auch schon ein bisschen intervenieren. Ich habe tatsächlich ein bisschen mehr moderiert, als ich dachte heute Abend. Vielen Dank auf jeden Fall, dass ihr heute dabei wart und zugehört habt. Mein Name ist Evelyn, das war ein Live-Fate-Master. Und ihr habt heute noch 3 tolle Persönlichkeiten, denen ihr zuhören könnt. Ich wünsche euch auf jeden Fall noch einen schönen Abend. Ich bin schon sehr gespannt, was meine Kolleginnen und Kollegen vom JKK so für Musik für euch mitbringen. Die nächste moderierte Sendung ist von meiner geschätzten Kollegin Nika, die auch die ganze Zeit gerade mithört. Da freue ich mich natürlich auch schön immer zu sehen, wenn andere Leute dazu tanzen, was man abspielt. Ja, das war wirklich eine schöne Sendung. Wie gesagt, vielen, vielen Dank. Kommt gut nach Hause oder habt einen schönen Abend und viel Vergnügen mit Nika. Ich gebe das Zepter ab sozusagen.

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2: Wir haben 18 Uhr, ich bin Nika und ihr hört den jungen Kulturkanal. In der nächsten Stunde nehme ich euch mit durch meine Konzertgeschichte. Die Musik, die ich spiele, ist von KünstlerInnen, die ich live erlebt habe. Stellt euch also schon mal ein auf viel deutschsprachige und emotionale Musik. Und vielleicht ist auch der eine oder andere Song dabei, den ihr noch nicht kennt und ihr könnt eure Playlist noch ein bisschen erweitern. Mein erstes Konzert war eher Zufall. Eine Freundin hat mich spontan zu Crow mitgenommen. Fan war ich nicht, vorbereitet auch nicht, aber die meisten Lieder konnte ich trotzdem mitsingen.

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Das war Schmidt mit Höhenangst, mein deutscher Lieblingskünstler, weshalb ich natürlich auch unbedingt auf ein Konzert von ihm musste. Ich war auf der No Phones Allowed Tour, die meisten haben sich auch dran gehalten, also war es schon ziemlich cool. Das größte Konzert, auf dem ich bisher war, ist Billie Eilish Konzert gewesen. Ich bin quasi mit ihrer Musik aufgewachsen und spätestens seit dem letzten Album, Hit Me Hard and Soft, ein riesiger Fan. Es ist im Jahr 2024 erschienen und zusammen mit ihrem Bruder Phineas produziert worden. Im folgenden Beitrag bekommt ihr einen kleinen Eindruck vom Album und vielleicht versteht ihr dann auch meine Begeisterung. Hit Me Hard and Soft wurde nach einem Synthesizer aus dem Musikprogramm Logic Pro benannt. Und auch musikalisch passt der Titel zum Album, das von Gegensätzen geprägt ist. Sowohl zwischen als auch innerhalb der Songs wird mit unterschiedlichen Sounds und Intensitäten gespielt. The Greatest beginnt zart und zerbrechlich, die Stimme von Billie wie gewohnt hauchend und intim. Gegen Ende steigern sich die Emotionen und Billie beltet ihre Lyrics, was sie in vorherigen Alben meistens vermieden hat. Hier wird man eindeutig hard and soft berührt. Trotzdem ist das Album konzeptionell aufgebaut. Die Lieder fließen ineinander und verschiedene Elemente tauchen in mehreren Songs auf und verbinden sie, wie auch beim Song Blue. Schon im Titel zuvor erklingt die Melodie als Teaser und leitet in das wahrscheinlich am meisten ersehnte Lied über. Es ist aus zwei unveröffentlichten Songs entstanden, wobei eines der beiden, True Blue, bereits geleakt und seitdem von Fans erwartet wurde. Außerdem beendet es das Album, indem in der ersten Strophe von Blue Lyrics aus allen 10 Songs eingeflochten werden. Besonders überraschend ist L'amour de ma vie, welches langsam anfängt, aber dann in einen Mix aus Synthesizern und Autotune übergeht. Im Kontrast dazu stehen Songs wie Skinny und Wildflower, welche mit ihrer Ehrlichkeit überzeugen.

Ich finde, das Album klingt sehr nach Billie. Nach all ihren unterschiedlichen Facetten und nach eigenen und ehrlichen Geschichten und Gefühlen. Außerdem wirkt es sehr durchdacht und stimmig. Es ist empfehlenswert, die 43 Minuten am Stück über Kopfhörer anzuhören, da das Album von vielen versteckten Stimmen und Sounds lebt. So, jetzt müssen wir aber auch noch in einen Song mit voller Länge hören, und zwar Wildflower. Der hat nämlich 2026 einen Grammy für den Song des Jahres gewonnen.

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Das war Marjan mit Wenn ich tanz. Ein Künstler, von dem ich gar nichts wusste bis zu diesem Konzert, ist Ásgeir. Er ist ein isländischer Singer-Songwriter und hat ein kleines Konzert in Mannheim gespielt. Ich bin ohne Erwartungen in das Konzert gegangen und sehr inspiriert wieder rausgelaufen. Seine Stimme klingt wirklich unglaublich gut und er hat auf Englisch und Isländisch gesungen.

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1: Das war Berg mit Echo. Übrigens auch der erste Song, den er veröffentlicht hat. Und seitdem höre ich auch schon seine Songs. Vor zwei Jahren war ich dann auch auf einem Konzert und ich würde auch definitiv nochmal hingehen. Ein Konzert, das mir aber noch mehr in Erinnerung geblieben ist, war 2022. Tash Sultana ist in der Jahrhunderthalle in Frankfurt aufgetreten. Es war eine super schöne Atmosphäre, das Publikum hat getanzt, ganz ohne viel Gedränge und vor allem war beeindruckend, dass Tash über 10 Instrumente beherrscht. Mithilfe von Loops kreiert sie ihre Songs dann auch live, ganz allein. Hier ist Jungle.

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Phineas mit Let's Fall in Love for the Night. Das Konzert von Phineas war wahrscheinlich sogar mein Lieblingskonzert. Ja, er ist auch einer meiner Lieblingskünstler, aber das Coole war, dass er zwar große Bühnen gewohnt ist und ja auch regelmäßig mit seiner Schwester Billie auftritt, aber in die Live Music Hall, in der ich war, in Köln, passen nur ca. 1500 Menschen. Deswegen war es sehr intim, aber dennoch super professionell. Die Band, die mit ihm aufgetreten ist, The Favors, hat auch zusammen eines meiner Lieblingsalben aufgenommen. Nur die Sängerin Ash hat gefehlt. Naja, wir hören rein in The Hudson von The Favors.

Snoopy von Paula Hartmann. Das Lied, das mir live am besten von ihr gefallen hat. Ein Konzert, auf das ich unbedingt noch gehen möchte, aber noch nicht war, ist eins von Ray. Falls jemand jetzt noch nicht sicher ist, von wem ich spreche, dann spätestens jetzt. Ja, allerdings hat sie auf ihrem neuesten Album einen Song mit Hans Zimmer. Auf seinem Konzert war ich sogar schon und ihr könnt euch jetzt vielleicht vorstellen, was mein Lieblingssong auf dem Album ist. Hier ist Click Click Clack Symphony von Ray und Hans Zimmer.

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1: So, das war Paula Hartmann. Und jetzt sind wir auch schon beim letzten Song angekommen. Und zwar Tied Up Right Now von Parcels. Bei denen war ich tatsächlich noch nicht beim Konzert. Aber ich habe gedacht, ich starte einfach mit einem, oder ich beende die Stunde einfach mit einem richtig guten Song. Und vielleicht bin ich ja dann auch irgendwann mal auf dem Konzert bei den Parcels. Danach kommt schon Rebecca, steht schon bereit. Und sie spielt euch bestimmt auch nochmal ganz viel coole Songs vor.

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2: Es ist Mittwoch, 19 Uhr. Ich bin Rebecca. Ja, hier bei mir in der Musikhochschule stehen gerade alle unter Stress. Bald sind Semesterferien, aber noch werden die letzten Prüfungen geschrieben und die letzten Projekte abgegeben. Trotzdem machen wir uns schon mal fertig für die Semesterferien. Mit meinen liebsten Sommer- und Urlaubshits. Los geht's mit What Time Is It aus High School Musical.

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0: 36 Grad von zwei Raumwohnungen. Ja, so warm wurde es heute ausnahmsweise mal nicht, aber es wird sicherlich noch mal heißer. Ja, und was macht man bei so einem heißen Wetter am besten? Also ich gehe am liebsten mit meinen Freunden einen leckeren Kaffee trinken. Wo man das am besten macht, verrät uns jetzt mein Kommilitone Elias. Er hat sich so ein Café mal genauer angeschaut.
1: Das Tostino befindet sich auf dem Gelände vom alten Schlachthof und zieht täglich viele Studis unserer Hochschule an. Weil es mit leckerem Kaffee oder Kuchensorten wie Lavendel, Walnuss, Aprikose verführt und man dort wundervoll verweilen kann. Auch als ich das Tostino für mein Interview betrete, beschlägt mir die Brille von der Wärme und frischer Kaffeegeruch steigt in meine Nase. In einer Ecke hinten im Café mache ich es mir gemütlich. Und dazu kommt kurz später Gerald Hammer, einer der beiden Gründer des Tostino und Kaffeeliebhaber aus Leidenschaft. Genauer gesagt ist er vor allem Bohnenliebhaber. Das Café ist nämlich nur das Schaufenster, weil vor allem werden hier Kaffeebohnen geröstet. 2009 entsteht die Rösterei Tostino. Eigentlich nur, weil die beiden nach hochwertigen Kaffeebohnen suchen.
2: Und Bio-Espresso, boah, das war total schwierig, da irgendwie was Gescheites zu finden. Und wenn du dann anfängst zu rösten, das lohnt sich ja nicht, wenn du jetzt nur für dich röstest. Es sei denn, du machst es zu Hause und zum Vergnügen, aber wenn du dir die Maschinen kaufst, das muss ich ja rechnen. Und dann war das schon klar, dass wenn wir einsteigen und wir machen was, für die Stationen, dann ist es natürlich auch was wir verkaufen wollen. So war der Einstieg letztendlich. Ja.
1: Mittlerweile kaufen hier sehr viele Karlsruher ihre Kaffeebohnen. Und egal ob Siebträger oder Vollautomat, bei der großen Auswahl an den verschiedenen Blends ist für jeden der Richtige dabei. Das nette Personal vor Ort zaubert wunderschöne Herzen auf die Cappuccinos und zieht auch noch eine persönliche Empfehlung aus dem Hut. Also egal ob langjähriger Kaffeekonnoisseur oder Neueinsteiger, hier findet jeder die richtigen Bohnen. Alle Sorten sind bio und auch heute wird immer noch in Karlsruhe geröstet. Gerald Hammer erzählt mir, warum Bio im Tostino so groß geschrieben wird.
2: Diese Bio-Sache, das ist was, was ich in mir trage. Ich bin Geoökologe und ich sehe die Dinge, wenn es geht, immer ganzheitlich. Und in dem Fall Kaffee ist es so, das bewegt mich besonders, weil Kaffee ist ja eigentlich ein Luxusgut. Und aber das, mein Antrieb ist einfach, insbesondere bei einem Luxusgut sollte man doch Wert drauf legen, was dahinter steckt. Und da kann man sich zwei Fragen stellen. Die eine Frage ist die Frage nach dem Anbau und nach dem, welchen Impact habe ich da ökologisch. Und die andere Frage ist, wer produziert es?
1: Auf meiner Insta4You sehe ich seit einiger Zeit auch immer mehr Kaffee-Content. Mit großen, schicken Siebträgermaschinen und ganzen Barista-Theken im Wohnzimmer. Auch ich träume manchmal von so einem Setup, an dem man sich jederzeit den perfekten Karamell-Mokka-Latte machen kann. Nur halt mit 25 Minuten Zeitaufwand. Aber was hält eigentlich der Röstexperte von dem Siebträger-Hype?
2: Ich kenne eine Menge Leute, die das daheim zelebrieren und riesig Spaß haben. Ich will denen das auch nicht absprechen. Ist schön, ja. Aber wie gesagt, man muss sich beide Seiten anschauen.
1: Nachteil sind natürlich hohe Kosten, stromfressende Maschinen und übermäßiger Koffeinkonsum. Gerald selbst sagt, zu Hause reicht ihm ein guter Filterkaffee. Vor allem aber liegt ihm zu dem Thema etwas anderes auf dem Herzen.
2: Ich fände es fast noch besser, aber das ist Wunschding. Ja, wenn die Leute überwiegend den Kaffee trinken würden, wenn sie irgendwo sind, in einer Bar oder einem Kaffee, weil das hat auch eine soziale Komponente. Ich habe auch eben immer die Möglichkeit, dann auf jemanden zu treffen und mich mit jemandem zu unterhalten und sitze nicht allein daheim mit meiner Siebträger.
1: Auch wenn ich meinen entspannten Cinnamon Swirl Cappuccino gerne zu Hause genieße, ist es doch etwas Besonderes, sich im Café zu treffen. Zu lernen, zu quatschen oder auch einfach die Stimmung dort zu genießen. Die gemütliche Einrichtung vom Tostino macht es einem leicht, mal die Seele baumeln zu lassen. Einen persönlichen Tipp für Getränk und Bohne habe ich mir auch noch geben lassen.
2: Die zwei Sachen würde ich empfehlen. Also Cappuccino als Einstiegsgetränk hier und dann diesen Honduras als Filter für zu Hause. Tolles Ding. Trinke ich seit Jahren genau diesen Kaffee zu Hause und bin immer wieder begeistert. Man findet immer wieder eine Nuance, zumal ja auch von Jahr zu Jahr, von Ernte zu Ernte, der Kaffee sich ein bisschen ändert und nie ganz gleich schmeckt.
1: Also wenn der Kopf das nächste Mal beim Lernen raucht, einfach ein paar Mitstudenten schnappen und einen Kaffee trinken gehen.

0: Can't Hold Us von Macklemore und Ryan Lewis. Ein absoluter Hit und er passt auch super in den Sommer. Ja, wenn man an Sommerferien denkt, denkt man auch gleich an Urlaub. Ich durfte dieses Jahr aber schon in den Urlaub fahren, auch wenn noch nicht Sommer war. Ein Wochenende Paris mit meiner Familie. Ja, wir haben fast alle Sehenswürdigkeiten abgehakt. Eiffelturm, Louvre, Montmartre, natürlich Macarons essen. Aber was wir nicht geschafft haben, war das Moulin Rouge. Deshalb muss ich auf jeden Fall nochmal nach Paris fahren. Heute genießen wir aber ein bisschen den Moulin Rouge Flair, auch wenn wir leider nicht dort sind. Hier kommt Lady Marmalade von Christina Aguilera.
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Vacation von den Dirty Heads. Ach, Ferien wären jetzt so was Schönes. Ich finde aber tatsächlich nicht nur die Zeit am Urlaubsort selbst schön, auch die Hinfahrt ist irgendwie so was ganz Besonderes. Da ist so eine Vorfreude in der Luft. Und immer wenn ich mit meiner Familie mit dem Auto in den Urlaub fahre, ja, da hören wir auch immer dieselben CDs, also dieselbe Musik. Besonders oft haben wir zum Beispiel die sogenannte Sofa-CD gehört. So heißt bei uns eine CD von den Cranberries, auf der ein Sofa abgebildet ist. Sehr kreativ von uns. Ja, der Name ist noch aus der Zeit, als meine kleine Schwester und ich die Band gar nicht kannten. Einer unserer Lieblingssongs auf der CD war übrigens Zombie.

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0: Unwritten von Natasha Bedingfield. Ja, der Song lief tatsächlich letztes Jahr bei meiner Abi-Party. Ich glaube, da habe ich auch zum ersten Mal richtig auf den Text geachtet. Ja, und da habe ich gemerkt, so, jetzt beginnt ein komplett neuer Lebensabschnitt. Aber zurück zum Thema Sommer. Im Sommer gibt es ja auch immer ganz viel frisches Obst. Ich liebe ja persönlich diese ganzen frischen Beeren, die es im Sommer gibt. Erdbeeren, Himbeeren, Brombeeren. Ja, und was ich auch immer mag, sind diese süßen, kalten Melonen. Am besten immer zum Teilen irgendwo beim Picknick auf der Wiese. Passend dazu jetzt Harry Styles.
1: Tschüss.

Airplanes von Bob und Hayley Williams. Ja, in diesem Jahr im Sommer findet auch die Fußball-WM statt. Deutschland ist ja leider im 16. Finale ausgeschieden, aber ich bin trotzdem sehr gespannt auf das Ergebnis dieses Jahr. Ja, heute Abend ist ja das zweite Halbfinale und am Sonntag dann das Finale. So, jetzt werden mich alle Fußballfans hassen. Ich finde nämlich die Musik um die Spiele herum viel interessanter als die Spiele selbst. Ihr kennt doch sicher noch das hier.

Ja, Shakiras WM-Song 2010 war wirklich legendär. Waka Waka oder This Time for Africa. Ja, die WM fand in dem Jahr zum ersten Mal in einem afrikanischen Land statt. Shakira arbeitete an dem Song zusammen mit der südafrikanischen Band Freshly Ground. Aber auch dieses Jahr hat Shakira wieder einen absoluten Hit gelandet. Die Die. Jetzt kommt's.

Riptide von Vance Joy. Ja, dieses Lied ist für mich irgendwie so Ukulele spielen oder Gitarre spielen am Lagerfeuer. Jetzt sind wir aber tatsächlich schon am Ende von unserer Sendung angekommen. Nebenan wartet schon meine Kommilitonin Janina und freut sich ganz doll auf die kommende Stunde. Ich verabschiede mich jetzt und wünsche euch noch ganz viele schöne sonnige Sommertage.

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2: Hallo, liebe Freunde. Ihr hört den jungen Kulturkanal. Und hier ist Janina. Es ist Mittwoch, der 15. Juli, 20 Uhr. Die Woche ist schon zur Hälfte geschafft. Bald ist schon Wochenende. Und ihr hört von mir heute Abend ukrainische Musik. Da ich selbst aus der Ukraine komme und möchte euch gern meine Kultur präsentieren.
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2: Nein, ich möchte euch kein Sunny präsentieren. Ich möchte gern euch meine Kultur präsentieren. Also, Кола біля серця.

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0: ukrainische Künstlerin, Künstlerin Leleka hat uns beim Eurovision Song Contest alle begeistert. Ihre Musik ist etwas ganz Besonderes und klingt anders als alles, was wir bisher kannten. Aber wer steckt eigentlich hinter diesem Projekt? Und was macht ihren Sound so besonders? Mehr dazu jetzt im Beitrag von Rebecca Reichert.
1: Ein Bass. Ein Schlagzeug. Ein Klavier. Und ukrainischer Gesang. Das ist die Band Leleka, benannt nach Viktoria Leleka. Vor gut 10 Jahren begann sie Musik für andere Menschen zu machen. Schon damals gab es Spannungen zwischen der Ukraine und Russland. Viktoria organisierte Benefizkonzerte, um Spenden für ukrainische Hilfsorganisationen zu sammeln. Dann wurde sie zu einem Festival eingeladen.
2: Also ich habe einfach alle angeschrieben und habe gesagt, hey Leute, es gibt ein Konzert, bezahlt, wir machen ein paar Proben, ich bringe Noten und natürlich, ich will dann daraus eine Band machen.
1: Zum 10-jährigen Jubiläum hat die Band das Album 10 Years of Music veröffentlicht. Eine Doppelvinyl mit 21 Tracks, die bisher noch nicht auf Platte erschienen sind. Darunter sind auch ein paar unveröffentlichte Songs, wie der Song Ivan. Das Lied ist sehr hoffnungsvoll, handelt von Überwindung von Angst und dem Wissen, dass wir aus allem herauskommen. Egal, in was für Situationen man reingerät. Sie versucht mit ihrem Song, Menschen zu berühren und ihnen durch schlechte Zeiten zu helfen.
2: Dann ergibt sich alles Sinn, dann mein Leben kriegt auch einen Sinn, dann meine Musik kriegt auch einen Sinn. Es geht nicht um Verwirklichung oder irgendwelche Karriere oder irgendwelche Anerkennung. Wenn es den Weg findet, dass es direkt ins Herz geht, das ist für mich das Wichtigste. Jedes Mal, wenn ich diese leuchtenden Augen sehe, sage ich mir, egal wie schwer, ich mache das weiter.
1: Um genau diese Reaktionen in den Zuhörern auszulösen, achtet Leleka ganz genau auf den Inhalt der Songtexte. Ihre Lieder erzählen oft Geschichten. Mal von einem Mädchen, das sich ihrer strengen Familie und ihrem Verlobten widersetzt. Mal einfach nur von einem faulen Mann, für den sich sein Dorf schämt. Beim Erzählen dieser Geschichten hilft Leleka ihr Schauspielstudium in Kiew. Sie singt über Figuren, die sie interessieren, ein bisschen wie in einem Theaterstück. Gemeinsam wird die Band auch beim Eurovision Song Contest antreten, mit dem Stück Rit Naim. Dort singt Viktoria nicht über eine Figur, sondern über sich selbst.
2: Hier ist es ein Lied, wo ich sehr nackt und ehrlich bin, also seelisch, würde ich sagen. Es ist ein sehr metaphervolles Stück. Man kann das sehr unterschiedlich interpretieren und verstehen, aber ursprünglich dieses Stück basiert auf sehr persönlicher Geschichte. Es ist so ein sehr kontrastes Stück über dieses innerliche Kampf und eigentlich über eine Transformation, aber sehr tiefe, sehr intime geistliche Transformation im Mensch.
1: Viktoria hat deutsche Vorfahren, ist aber in der Ukraine aufgewachsen. Für ein Jazzgesangstudium in Dresden zog sie vor mehr als 11 Jahren nach Deutschland. Für den ESC ist die Ukrainerin zurück nach Kiew gekommen, obwohl die Stadt noch immer von Russland bombardiert wird.
2: Wenn ich sehe Menschen, die gehen zur Arbeit, gut angezogen, gut geschminkt, trotzdem alles blüht, ich spüre diesen innerlichen Protestenmenschen, leben trotz allem. Und irgendwie, das ist so eine riesige Motivation, so eine riesige Inspiration, diese Stärke. Dieses Leben ganze Zeit an der Grenze, wo du nicht weißt, ob du diese Nacht überlebst, das gibt dir dieses Gefühl, dass du schätzt jede Sekunde.
1: Mit ihrem Song für den ESC vermittelt die Sängerin ein Gefühl der Hoffnung. Dadurch hat die Band in den letzten Wochen deutlich an Aufmerksamkeit gewonnen. Aber wird das auch für einen Sieg beim Eurovision Song Contest ausreichen?
0: ESC Song Leleka, Frieden.

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Also Menschen, wir sind nur da, wenn wir ehrlich lieben. Und ja, sehr schönes Lied. Und wisst ihr was, wenn man nach einem neuen Land lebt, wenn man nach einem neuen Land kommt, also sucht man oft nach Wegen, sich wie zu Hause zu fühlen. Bei mir hat das vor allem über die Musik funktioniert. Als ich nach Deutschland kam, habe ich viel ukrainische Musik gehört, um die Verbindung zu meinen Wurzeln zu halten. Und gleichzeitig habe ich durch das Deutschradio neue Horizonte entdeckt. Es ist spannend zu sehen, wie diese beiden Welten in meiner Playlist zusammenfinden. Musik ist eben die einzige Sprache, die wir alle ohne Übersetzung verstehen.

Nächster Song hat beim ESC 2025 für einen der stärksten Momente gesorgt. Ziffernblatt haben mit Bird of Prey bewiesen, wie kraftvoll und tiefgründige Musik sein kann. Die Atmosphäre ist einfach packend und geht direkt unter die Haut. Ich bin ein riesiger Fan von diesem Sound. Hier ist Ziffernblatt für euch. Bird of Prey.

Am Samstag hatte ich genau in dieser Studio ein Interview mit Katerina Blochina, künstlerischer Name Bloschka. Sie ist aufgrund des Krieges in der Ukraine nach Kassel gezogen und wohnt hier schon seit 4 Jahren. Und ihre Musik, sollt ihr wissen, ist so tief. Hört mal Koloskova von Bloschka.

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Ja, Ed Sheeran hat mit der ukrainischen Band Antitila einen offiziellen gemeinsamen Hit aufgenommen. Und wisst ihr, was mich daran am meisten beeindruckt? Wenn man dieses populäre Sounddesign mit der ukrainischen Seele und Sprache verbindet, entsteht etwas völlig Neues. Der Song kam 2022 raus, als die ganze Welt noch so fest an die Ukraine geglaubt hat und daran, dass bald alles wieder gut wird. Hier ist Ed Sheeran und Antitila mit Two Step.

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0: Ja, das ist sehr schreckliches Gefühl, es zu verstehen, dass niemand mehr auf dir in deiner Heimatstadt wartet. 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

Keine Sorge, das ist nicht tragisch. Jeder Mönch verschläft irgendwann einmal. Jetzt früh am Morgen um kurz nach fünf feiern wir Vigilien. Vigilien heißt eigentlich Nachtwache. Wir hören die Heilige Schrift und rezitieren Psalmen als Antwort.

0: Wir rezitieren am Morgen deshalb die Psalmen auf einem Ton, weil das Singen einfach zu anstrengend wäre. Wir haben dann den ganzen Tag also ein sehr arbeitsintensives Leben hier.
1: Es ist jeden Tag für mich ein Opfer, aufzustehen, weil ich eher ein Nachtmensch bin. Also mein erster Gedanke ist wirklich, dass ich immer zum Kreuz gehe und erst einmal da den Herrn grüße. Das ist für mich ganz entscheidend. Und dann ist im Zeichen des Kreuzes wirklich ein Segen für den ganzen Tag gesprochen.
2: Kurz nach Sonnenaufgang singen wir die Laudes, das Morgenlob. Das ist das erste Gebet des neuen Tages, weil die Vigilien vorher ja ein Nachtgebet waren. Mit diesem Lobpreisen wollen wir in den Tag starten.
3: Die meisten Leute verbinden das, was für uns jetzt Frühchor und Gebet bedeutet, damit ich muss zur Arbeit gehen. Ja? Und da denkt man irgendwie automatisch, Wecker klingelt, Montagmorgen, Ads, ja? Keine Lust. Und das ist aber nicht so, also ich erlebe es nicht so. Und es ist überhaupt nicht langweilig.
4: 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Wer singt, betet doppelt. 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
2: Wir feiern jeden Morgen die Heilige Messe. Die Heilige Messe ist ja der Höhepunkt des Tages in der Liturgie, weil wir gemeinsam Eucharistie feiern. Jeder Mönch von uns nimmt daran teil, denn der heilige Benedikt hat ja gesagt, nichts ist dem Gottesdienst vorzuziehen.

0: möchte dich herzlich begrüßen hier im Stift Heiligenkreuz. Wir sind hier in einem Zisterzienserkloster. Unser Stift besteht durchgehend seit dem Jahr 1133.
1: Das ist Pater Emanuel. Pater Emanuel war so freundlich und hat mir angeboten, mich den ganzen Tag durchs Kloster zu führen. Und dabei wird er mir ein wenig über das Stift Heiligenkreuz erzählen. Seit dem frühen 12. Jahrhundert leben hier die Zisterziensermönche. Und sie leben immer noch da.
0: Unser Kloster ist nicht vom Aussterben bedroht. Wir sind ein sehr lebendiges Kloster. Wir sind über 80 Mönche, die hier dazugehören. Die meisten Mitbrüder stammen aus Österreich und auch viele aus Deutschland.
1: Und dann gibt es da noch einige Mitbrüder aus Südafrika, den USA und Vietnam. Pater Emanuel trägt wie alle Mönche im Kloster das gleiche Outfit. Eine weiße Kutte, den sogenannten Habit. Darüber ein schwarzes Kapulier, das ein wenig aussieht wie eine schulterbreite Schürze. Und dann noch einen schwarzen Gürtel. An dieser Kleidung erkennt man alle Zisterzienser weltweit. Die Zisterzienser sind ein monastischer Orden. Das heißt, sie widmen ihr Leben ganz dem Mönchsein.
0: Der Ursprungsgedanke des Mönchtums ist es, sich aus der Welt zurückzuziehen, in die Einsamkeit, in die Wüste am Anfang oder später dann in ein Kloster, um ganz für Gott leben zu können. Dieses Leben für Gott läuft vor allem im Rhythmus von Gebet und Arbeit ab. Das ist ja auch die Kurzformel der Benediktsregel, nach der wir leben.
1: Ora et labora. Pater Emanuel führt mich aus der Kirche hinaus direkt ins sogenannte Priorat. Dort bin ich mit Pater Simeon, dem Prior des Klosters, verabredet. Er ist der Stellvertreter des Abts und sozusagen der Innenminister im Stift Heiligenkreuz. Und Pater Simeon ist Kantor.
2: Kantor in einem Kloster ist der, der für den Gesang zuständig ist. Das kommt aus dem Lateinischen von cantare und heißt singen. Also Kantor ist der Sänger. Das ist im Grunde genommen die Leitungsfunktion für die Leitung des Chorgebetes, den gregorianischen Choral.
1: Er gibt dem Kloster den Ton an. Pater Prior ist Rheinländer und hat Musik studiert. Bei Google hat er den gregorianischen Choral eingegeben. Und wenig später saß er selbst im Chorgestühl im Stift Heiligenkreuz. Er ist hier im Kloster der Gregorianik-Fachmann.

0: Papst Gregor I. aus dem 6. Jahrhundert nach Christus ist der Namenspatron des gregorianischen Chorals.
1: Er hat ihn nicht komponiert, also davon kann man, glaube ich, ausgehen. Ja. Denn die Sammlungen, die wir haben, sind ja doch wesentlich später entstanden und auch später komponiert worden.
0: Keine einzige Melodie stammt vom Papst Gregor I. Beginnt die große Musikgattung also mit einem Irrtum in der Entstehungsgeschichte? Nein, Papst Gregor hinterlässt doch seine Handschrift.
1: Das Wichtigste, was er in Rom gemacht hat, ist natürlich einfach Sängerschulen einzurichten, jetzt in Bezug auf die Liturgie und auf den Choral. Und dass er versucht hat, von Rom aus Maßstäbe zu setzen für liturgischen Gesang und das halt im Praktischen und auch sicherlich im Theoretischen getan. Und deswegen, denke ich, ist es schon gut, diesen großen Papst als Patron für die Gesänge der katholischen Kirche, den gregorianischen Choral, zu haben.
0: Der Choral entsteht und verteilt sich vor dem ersten Jahrtausend von Rom aus in ganz Europa. Die Notenschrift war aber noch gar nicht erfunden.
2: Das Erste, was wir haben, sind eigentlich nur Textsammlungen. Das sind Handschriften, die halt noch nicht genau die Tonhöhe angeben, aber doch rhythmische Zeichen.
0: Neumen, auf Deutsch Winke. Der Chorleiter zeigt mit der Hand die Tonbewegungen in der Melodie an. Im 11. Jahrhundert werden die Neumen zu Noten. Der gregorianische Choral wird bis heute in ein Vier-Linien-System geschrieben. Der Zisterzienser-Choral ist besonders.
1: Die zisterziensische Spiritualität geht von einer grundsätzlichen Reduktion der Mittel in allen Bereichen aus. Das sehen Sie auch an unserer Architektur, dass man da auf große Schlichtheit gesetzt hat. Und so hat man auch versucht, im Choral natürlich auf der einen Seite eine authentische Form zu finden, aber auf der anderen Seite auch das möglichst schlicht und einfach zu halten. Und man hat dann die musikalischen Grundlagen des 12. Jahrhunderts genommen und zum Beispiel, wenn der Tonumfang zu groß wurde, hat man ihn einfach reduziert, sowohl unten als auch oben, sodass es nie über eine Non hinausgeht. Und was das Rhythmische angeht, ist natürlich auch nicht mehr die höchste Differenzierung des 10. und 11. Jahrhunderts, sondern durch das Aufkommen der Mehrstimmigkeit im 12. Jahrhundert schon eine gewisse Äquilistik, also eine Gleichförmigkeit der rhythmischen Empfindung da.

0: Der gregorianische Choral wird in lateinischer Sprache gesungen.
1: Latein ist faktisch die Sprache des gregorianischen Chorals, weil man eben durch diese vokalreiche Sprache auf eine Silbe viele Noten setzen kann und deshalb auch diese schöne Modulation der Melodie entsteht.
2: Deus, Deus meus est tu, a te de luce vigilo. Se divit in te anima mea, te desideravit caro mea. Gott, du bist mein Gott, dich suche ich. Meine Seele dürstet nach dir, mein Leib schmachtet nach dir, wie dürres, lechzendes Land ohne Wasser.
1: Die Texte sind biblisches Wort, sie sind deshalb von Gott inspiriert, vom Heiligen Geist eingegeben und wir singen sie wieder an Gott zurück.
0: Kantika, Responsorien, Hymnen und Psalmen, uraltes Wort Gottes.
1: Es gibt im Alten Testament eine Sammlung von 150 Psalmen. Davon werden viele dem König David zugeschrieben. Das wäre also 10. Jahrhundert vor Christus. Ob das historisch so ist, das wissen wir nicht. Auf jeden Fall ist David der Patron des Psalmengesangs.
0: Die Mönche bilden im Choral einen homogenen Klangkörper, immer einstimmig.
3: Die Einstimmigkeit des Chorals gehört ja zum Wesen des Mönchtums in gewisser Weise dazu, nämlich Einheit, Einigkeit, Vereinigung zu suchen. Und das findet natürlich seinen schönsten Ausdruck im einstimmigen Gesang.
0: Einstimmig, gleichförmig, monoton, langweilig.
3: Das ist deswegen nicht langweilig, weil halt die Stimme kein Instrument außerhalb meiner selbst ist, was ich betätige, sondern weil die Stimme, wenn man will, das Ausfalltor der Seele ist. Das heißt also, ich kann an der Stimme hören, wie es diesem Menschen geht.
0: 80 Mönche singen gemeinsam den gleichen Text und die gleichen Melodien. Die Einstimmigkeit wird zur Kunst. Jede Stimme zählt. Jeder falsche Ton ist hörbar.
1: Wenn wir da miteinander singen und du hast dauernd jemand neben dir, der falsch singt, dann geht dir das einfach, ob du willst oder nicht, auf die Nerven. Natürlich weiß man, dass der nicht absichtlich macht, aber wir sind halt durch die Erbsünde belastet und da würden Aggressionen entstehen. Und deshalb hat unser Orden was Geniales erfunden im Mittelalter, und zwar die sogenannte Venia, dass man sich stumm entschuldigt. Wenn jemand falsch singt, kann er nicht sagen, Entschuldigung bitte, tut mir leid, ja, das geht ja nicht während des Gesangs. Also er macht es einfach so, dass er mit dem Buch oder mit der Hand sich verneigt und den Boden kurz berührt und dann singt er wieder weiter und alle wissen, aha, zumindest weiß er es, dass er falsch gesungen hat und dadurch entstehen erst gar keine Aggressionen.
0: Der Choral lebt im Stift Heiligenkreuz. Er spiegelt die Gemeinschaft im Kloster wider.
3: Ich glaube, dass Choral einfach Gebet ist. Und das Wichtigste beim Gebet ist, dass es ehrlich ist. Also, dass man sich nicht verstellt, dass man nicht ästhetische Maßstäbe in den Vordergrund stellt und sagt, die müssen wir erfüllen. Und wenn wir so singen, dann singen wir richtig schön und dann beten wir gut. Das wäre widersinnig, weil wenn es jetzt nun mal dem Einzelnen oder vielleicht auch der ganzen Gemeinschaft aufgrund irgendwelcher Vorkommnisse oder Belastungen schlecht geht, dann soll sie nicht versuchen, glänzend zu singen, weil das wäre Theater. Dann soll sie einfach so singen, wie sie drauf ist. Und ich glaube, das macht im Letzten dann auch die wirkliche Schönheit dieses Singens aus.
1: Also singen können ihn, jetzt sage ich was ganz was Provokantes, singen, richtig singen können ihn doch nur Menschen, also die sich ganz Gott geweiht haben. So sehr ich das schätze, dass es viele Choralschulen gibt und so, die das oft professioneller singen und reiner den Choral, als wir das können, weil wir sind ja nicht deshalb im Kloster, damit wir singen, sondern weil Gott uns daher berufen hat. Also er ist doch eine Musikform, die nur dann funktioniert, wenn man eben wirklich dem lieben Gott nicht ein bisschen was von seinem Leben, sondern sich selbst gegeben hat.

Der schönste Moment für ein Kanto ist einfach, wenn es schön ist. Und schön ist der Choral, wenn er wahr ist, wenn er wahrhaftig ist. Schön ist der Choral, wenn wirklich alle in der Anbetung und in der Liebe zu Gott ihr ganzes Leben dort singen. Und das kommt schon mal vor. Das ist dann vielleicht nicht gerade der perfekteste Choral, aber der schönste ist es wirklich dann, wenn alle zusammen eines Herzens sind.

Jahresausgleich für die Einstimmigkeit im liturgischen Gebet höre ich sehr gerne den späten Beethoven, besonders die Streichquartette und die Missa Solemnis.

0: Pate Emanuel läuft mit mir durch das geografische Zentrum des Klosters, den Kreuzgang.
1: Die Zisterzienserklöster sind ja alle nach dem gleichen Bauprinzip aufgebaut. Das heißt, wenn man sich in einem alten Zisterzienserkloster ausgekannt hat, dann hat man sich eigentlich in allen ausgekannt.
0: Von oben gesehen ist der Kreuzgang quadratisch. In der Mitte des Kreuzgangs befindet sich ein kleiner Garten mit liebevoll angelegten Blumenbeeten. Pater Emanuel und ich spazieren gemütlich weiter, immer dem sprudelnden Wasser entgegen. Wir stehen im Brunnenhaus. 5 mit Moos überzogene Bleischalen stehen hier aufeinander. Das herabsprudelnde Wasser ist so mineralhaltig, dass sich im Laufe der Zeit kleine Tropfsteine gebildet haben.
1: Das ist der Ort, wo früher im Mittelalter auch die Wasserquelle des Klosters war. Und es war sozusagen das Waschzimmer der Mönche.
0: Durch die bunten gotischen Fenster dringt das Licht der Sonne. Das neuneckige Brunnenhaus gleicht einem Sakralbau.
1: Der Grund dafür ist, dass die Mönche auch in ihren alltäglichen Arbeiten und Tätigkeiten immer mit Gott verbunden sein wollen. Und so auch, wenn sie sich waschen, ja, die Verbindung mit Gott auch herstellen wollen und eigentlich das ganze Leben irgendwie einen sakralen Charakter bekommt dadurch.
0: Pater Emanuel führt mich durch eine der unzähligen Türen, die aus dem Kreuzgang hinausführen, in Richtung Frühstücksraum. Dort habe ich mich auf einen Kaffee mit Pater Johannes Paul verabredet. Pater Johannes Paul ist 29 und studiert an der Hochschule hier in Heiligenkreuz katholische Theologie. Er will Priester werden. Seit 6 Jahren wohnt er im Kloster.
2: Primär liegt in der Entscheidung für das Klosterleben eben das Für, das Ja zu etwas. Und das ist eben das Ja zu einer engeren Nachfolge Jesu Christi. Es gibt in der Heiligen Schrift im Evangelium mal dieses Wort, das Jesus sagt, nicht ihr habt mich erwählt, sondern ich habe euch erwählt. Und diese Erfahrung ist eben die Erfahrung dann einer Berufung, die jeder, der hier im Kloster ist und letztlich jeder Christ in irgendeiner Form gemacht haben muss, dass er eben erwählt worden ist, dass er irgendwie herausgerufen worden ist, dass er eben diesen Ruf gespürt hat und gehört hat. Das Gefühl des Verliebtseins und die Art und Weise, wie man eben Jesus erfährt, wenn man so etwas erfährt wie dieses, was wir Bekehrung nennen, das kann man auf jeden Fall miteinander vergleichen und sind viele Analogien. Nämlich einfach, eine ist eben auch, die vielleicht verständlich macht, warum manche Menschen sich dazu entscheiden, ehelos zu bleiben. Ja? Wenn ein Mann und eine Frau sich verlieben, dann verbringen sie gerne viel Zeit miteinander und die Zeit miteinander wird nicht langweilig. Und auch wenn sie gar nicht miteinander sprechen und gar nicht viel irgendwie jetzt dann außen hin ein Gespräch führen, genießen sie die Zeit miteinander und verzichten auch auf Zeit, die sie mit anderen Dingen dann verwenden könnten, nicht? Diese Erfahrung, glaube ich, kann man schon machen, nicht? Dass also plötzlich irgendwie die Dinge, die bis jetzt wichtig waren, eben Geld zu verdienen zum Beispiel oder gut anzukommen oder überall eingeladen zu sein oder viele Freunde zu haben, plötzlich ist es nicht mehr so wichtig, sondern wichtig ist plötzlich jetzt, dass man eben in der Nähe dessen ist, den man da kennengelernt hat. Und das ist in unserem Fall tatsächlich Jesus. Meine Eltern waren auf jeden Fall überrascht. Die haben sich sicher das nicht so erwartet und auch wahrscheinlich anderes erhofft. Das ist natürlich schon ein großer Schritt, also wenn der Sohn, der Älteste noch dazu, dann eben ins Kloster geht. Und das ist sicher auch eine gewisse Trennung, die man dann ertragen muss. Aber letztlich glaube ich, dass Eltern immer das Glück ihrer Kinder wollen. Ich habe eigentlich kein Heimweh. Ich weiß, dass ich zu Hause immer willkommen bin bei meinen Eltern und meiner Familie und bin auch sehr gerne zu Hause. Aber Weihnachten und Ostern ist im Kloster so schön. Für mich ist die Kirche ist meine Heimat. Und zwar die ganze weltweite Gemeinschaft der Glaubenden. Das spüre ich schon. Wenn ich in einen Ort komme, wo geistiges Leben stattfindet, in einem Kloster oder wo irgendwie eine Atmosphäre des Gebetes herrscht, da fühle ich mich zu Hause. Auch wenn ich noch nie vorher dort war.
0: Ein Mann, der sich als Ordensmann von Gott berufen fühlt, kann im Noviziat das Kloster und die Gemeinschaft kennenlernen. Er lebt mit, geht kleineren Arbeiten nach und kann in sich die Sehnsucht nach Jesus und Gott reifen lassen. Das Noviziat beginnt mit der sogenannten Einkleidung. Man legt seine zivile Kleidung ab und bekommt ein langes weißes Gewand. Im Kloster soll man das alte Leben hinter sich lassen, um ein neues zu beginnen. Neben der Kleidung legt man auch seinen Geburtsnamen ab.
2: Im Kloster ist es so, dass wir einen Ordensnamen bekommen. Das soll zum Ausdruck bringen, dass wir wirklich ein neues Leben hier beginnen. Beim Namen ist es eben so, dass wir dem Abt einen Dreiervorschlag geben. Und aus diesem Dreiervorschlag wählt dann der Abt einen aus. Und so war es auch bei mir. Das ist also mein Name, Pater Johannes Paul. Der ist natürlich der Patron, der selige Papst Johannes Paul II. Das heißt, eine Person, die mich inspiriert hat, die ein Vorbild sein kann, die auch Fürsprecher sein kann im Himmel und die so einen auch begleiten kann dann im Lebensweg.
0: Pater Johannes Paul hat erst bei seiner Einkleidung seinen neuen Namen gehört. Am Ende des Noviziats beginnt die zeitliche Profess, eine Art Verlobung. 3 Jahre lang kann der Mönch sich vergewissern, ob dieser Weg der richtige für ihn ist. Pater Johannes Paul hat die zeitliche Profess hinter sich gelassen und hat das ewige Gelübde abgelegt, die ewige Profess. Sein Lebensmittelpunkt ist die Gemeinschaft der Zisterzienser. Heiligenkreuz ist sein Zuhause.
2: Die Entscheidung, ins Kloster zu gehen, war eine, die mir nicht leicht gefallen ist. Aber in dem Rückblick, den ich jetzt habe, kann ich wirklich sagen, dass es die Entscheidung war, die nicht nur mein Leben am meisten geprägt hat, sondern auch die beste Entscheidung meines Lebens gewesen ist. Die Reise letztendlich muss enden im Himmel. Da gibt es keine Kompromisse. Wenn die Wahrscheinlichkeit auch nur 1 zu 1 Milliarde wäre, dass es so etwas gibt, was wir Hölle nennen, dann würde ich alles, was in meiner Macht steht, tun, um dort nicht hinzukommen. Und umgekehrt, wenn die Chance auch nur bei 1 zu 1 Milliarde wäre, dass es so etwas gibt, was wir Himmel nennen, würde ich alles tun, in meiner ganzen Kraft steht, dass ich dorthin komme. Und dann kann man immer wieder noch sagen, von Jesus her wissen wir, dass die Chance nicht bei 1 zu 1 Milliarde steht, sondern dass sie bei 1 zu 1 steht. Es ist so. Dieser gregorianische Choral ist eine sehr geistige Musik, ist eine sehr ernste Musik. Und man braucht dann irgendwie auch ein bisschen einen Ausgleich. Ich habe mich auch sehr lange und intensiv beschäftigt mit dem Album The Wall von Pink Floyd und glaube, dass das Musik unserer Zeit ist, für die es sich lohnt, sich mit ihr auseinanderzusetzen.

0: Ein Novize läutet die sogenannte Konventglocke, 10 Minuten vor 12. Alle Mönche hören sie und lassen jetzt die Arbeit ruhen. Es ist Zeit, sich wieder in die Stiftskirche zu begeben.
1: Ja, die Kirche ist natürlich das Zentrum, das eigentliche geistige Zentrum des Klosters, weil hier unser Gebet stattfindet, das Chorgebet und natürlich auch die Heilige Messe täglich gefeiert wird.
0: Die Stiftskirche wurde über Jahrhunderte hinweg erweitert, sodass heute ein richtiger Stilmix zu sehen ist.
1: Naja, vom Stil her ist es eine Mischung. Das hat begonnen in der Romanik und im Laufe der Zeit wurde dann dazugebaut und dann auch die Einrichtung geändert. Und so hat eben jede Seite ihren Niederschlag hinterlassen in dieser Kirche.
0: Wir stehen in der Mitte der Stiftskirche. Das Kirchenschiff ist romanisch und der Altarraum gotisch und viel höher als der Rest der Kirche.
1: Interessant ist, dass diese Kirche in Heiligenkreuz, also dieser gotische Hallenchor, eigentlich das erste gotische Bauwerk in Österreich ist. Denn die Zisterzienser haben diesen Baustil damals ganz frisch aus Frankreich importiert, könnte man sagen.
0: Wir müssen jetzt aufhören. Pater Emanuels Mitbrüder sind schon da und nehmen im Chorgestühl Platz. Sie haben sich für das Gebet extra Kukullen, weiße Kutten, übergezogen.
2: Einer der bewegendsten Momente ist vielleicht der Anfang des Gebetes, wenn alle Mönche sich Richtung Osten wenden und das Kreuzzeichen machen. Der Osten eben als das Zeichen für die aufgehende Sonne und auch als Ort der Wiederkunft, wo sich alle auf das gleiche Ziel wenden.
3: Vor dem Mittagessen feiern wir die Terz und die Sext. Früher hat man die Tageszeit ab 6 Uhr früh in sogenannte Horen, in Zeitabschnitte eingeteilt. Die Terz müsste man ja eigentlich 3 Stunden nach 6 Uhr feiern, also um 9 Uhr. Und die Sechste eben jetzt um 12 Uhr. Wir haben die Gebetszeiten etwas zusammengefasst, damit wir am Vormittag mehr Zeit haben, um unsere Arbeit zu machen.

Du musst nicht dir das Verdienst erwerben, 60 Jahre lang irgendwie auf Knien jede Kirche heimzusuchen, die dir über den Weg läuft, um dann diesen Moment der Gottesbegegnung zu verdienen, sondern das kann in jeder Sekunde passieren.

0: Prozession laufen die Mönche schweigend in zwei Reihen aus der Kirche hinaus, den Kreuzgang entlang durch eine große verzierte Holztüre. In der Mitte steht Klausur. Klausur kommt von dem lateinischen Clausura, Verschluss, und so bleibt auch für mich die Türe verschlossen.
1: Hier haben wir unsere Ruhe, hier sind wir von der Welt ein bisschen abgeschirmt. Wir sind aber nicht eingesperrt, wir können jederzeit hinausgehen, nur die anderen können nicht hereinkommen.
0: Die Mönche werden jetzt gemeinsam Mittagessen. Gleich danach werde ich sie wieder in der Stiftskirche treffen, zur sogenannten Miserere-Prozession.
2: Nach dem Mittagessen gehen wir wieder gemeinsam in die Kirche. Wir ziehen in Prozession und beten den Psalm 51, das ist ein Bußpsalm. In der Kirche wird dann das sogenannte Nekrologium verlesen. Das sind die Namen all jener Mitbrüder, die am Tag verstorben sind. Unser Kloster ist mehrere Jahrhunderte alt. Das heißt, jeden Tag werden Dutzende Namen vorgelesen. Nach dem Totengedenken beten wir noch die Non, die neunte Stunde.
3: Ja, wenn man das Nekrologium hört, ist es also schon oft rührend auch, ja, weil man wirklich merkt, da sind Mitbrüder aus vielen Jahrhunderten verzeichnet. Und wir lesen ja nicht alle vor, nicht? Also es ist, sonst wird man ja gar nicht fertig, ja, weil das natürlich ein dickes Buch ist. Aber zumindest hat man die Erinnerung. Und ich denke mir oft, eines Tages wird mein Name dort auch stehen.

0: Durch eine große Seitentüre gelangen Pater Emanuel und ich wieder in den Kreuzgang. Wir laufen am sogenannten Kapitelsaal vorbei, einem ganz wichtigen Ort im Kloster.
1: Der Kapitelsaal war der ursprüngliche Versammlungsort der Mönche. Das heißt, wenn es was zu besprechen gab, dann haben sich die Mönche hier getroffen. Und der Name Kapitelsaal deswegen, weil der Abt hier ein Kapitel aus der Regel des heiligen Benedikt vorgelesen hat.
0: Mein persönlicher Klosterführer bringt mich zu dem Mann, der jetzt monatlich das Kapitel leitet, Abt Maximilian. Abt Maximilian empfängt mich etwas verwundert und zückt sein iPhone. Und dann erinnert er sich wieder, ja, ich habe einen Termin bei ihm. Aber monastisches Leben und iPhone, passt das?
2: Ich glaube, wir sollen uns der modernen Möglichkeiten nicht einfach so entziehen oder dass wir sagen, das ist alles vom Teufel, nicht, sondern dass wir sagen, leben wir in einer gesunden Askese, lassen wir uns nicht von Dingen gefangen nehmen, bewahren wir die innere Freiheit, aber nützen wir dennoch auch die moderne Technik für unser monastisches Leben. Und das ist, glaube ich, eine gute Kombination.
0: Wir unterhalten uns im Vorzimmer seines Büros. An der Wand hängen die Gemälde seiner Vorgänger. Alle haben ein Kreuz um den Hals hängen, als Zeichen dafür, dass der Abt der Hirte des Hauses und der Stellvertreter Christi im Kloster ist.
2: Es ist natürlich eine sehr steile Vorlage, die man da bekommt als Abt. Das heißt, ich bin hier derjenige, der Letztverantwortung hat, auch den Mitbrüdern, aber vor allem auch Gott gegenüber, was sicher eine große Herausforderung ist, denn der Abt muss für alle seine Entscheidungen auch Rechenschaft vor Gott ablegen. Und das ist alles andere als einfach.

0: die Sendung, die ein Kloster hat, ist etwas, was uns mit anderen Klöstern verbindet, nämlich mitten in dieser Welt ein Zeichen für Gott zu sein. Ein Zeichen zu sein, dass wir Menschen sind, die auf Gott hin ausgerichtet sind und die auch stellvertretend für die anderen hier Gott loben und preisen, ihn anbeten und auch untereinander ein Beispiel der Nächstenliebe geben. Das ist ganz entscheidend, dass hier Gottes und Nächstenliebe so gelebt wird, dass es auch glaubwürdig mitten in dieser Welt ist.
1: Ich habe das Bild geprägt von den spirituellen Panda-Bären. Wir sind einfach da, man weiß nicht ganz, wozu wir gut sind, aber es würde allen leid tun, wenn es uns nicht gäbe. Und wenn man mal so einen Panda-Bär bei seinem genüsslichen, meditativen Kauen von Bambusblättern gesehen hat, das ist eigentlich was Beruhigendes und Sympathisches.
2: Jedes Jahr wollen Männer in das Kloster eintreten. Heiligenkreuz, Quelle der Berufungen.
0: Wir haben in den vergangenen Jahren und Jahrzehnten nicht über die Liturgie gestritten, sondern sie gefeiert. Das heißt, wir haben das, was das Zweite Vatikanische Konzil angestoßen hat, versucht zu verwirklichen, auch indem wir die lateinische Sprache nicht einfach abgeschafft haben, sondern halt in die neue liturgische Ordnung hineingenommen haben. Wir haben dadurch den gregorianischen Choral bewahrt, auch in unserer Gemeinschaft in der lebendigen Form, nicht nur als etwas Historisches, sondern als etwas Lebendiges.

0: Gottesdienste und Choral auf Latein. Der Choral ist der Inbegriff eines rechten und traditionalistischen Gottesdienstfeierns.
1: Das hat mit Traditionalität überhaupt nichts zu tun. Ich kann doch auch nicht erwarten, wenn jemand in die Oper geht, also dass der dann dort mitsingt. Und trotzdem ist es eine aktive Teilnahme an einer wunderschönen Handlung, von der ich dann vielleicht auch gerührt, fasziniert bin, hingerissen bin, was ich da eben erlebe. Und der Gottesdienst ist noch mehr, da berührt mich ja dann wirklich Gott und nicht nur irgendeine erfundene Handlung. Also deshalb ist der Choral einfach auch eine wunderbare Ergänzung eben jetzt, wo Leute mal wirklich die Seele durchlüften können, die eben als Nichtsänger an solchen Gottesdiensten teilnehmen.
0: Kloster, Oase der Kraft.
2: Ich glaube wirklich, dass es eine der Hauptkrisen in der Kirche ist, dass man das Gebet zu klein geschrieben hat. Paulus VI., den ich sehr verehre, der hat einmal gesagt, das Gebet ist das Atmen der Seele. Und je mehr wir dieses Atmen vernachlässigen, umso mehr kommt auch die Kirche in Atemnot.
0: Rückzug aus dem Alltag. Einssein in der Gemeinschaft.
2: Es ist wichtig, dass sich einer in eine Gemeinschaft wirklich so hinein begibt, dass er sagt, ich möchte hier leben, ich möchte hier mich einbringen, auch dass ich in die Gemeinschaft hineinsterbe, um hier aufzuerstehen, das heißt, mit Christus zu leben. Das bedeutet eine gewisse Bereitschaft auch, das eigene Ich schon zurückzunehmen, ohne die Individualität zu verlieren. Es ist also keine Gleichmacherei bei uns. Und doch eben auch ein sich zurücknehmen, weil man es braucht, um eine Gemeinschaft leben zu können.
1: Diese Konzentration, die wir hier im Kloster auf Gott haben, jeden Tag eben ab 5.15 Uhr Chorgebet, dann das nächtliche Stillschweigen, kein Fernsehen, Computer schon, muss man sagen. Also da ist doch sehr viel von den monastischen Traditionen. Und genau das führt dann irgendwie dazu, auch dieses Du auf Du mit Gott, wo es einem einfach gut geht, das nach außen kommunizieren zu wollen. Kommt und seht, nicht? Also sagt Jesus selbst eben zu den Jüngern, die ihn fragen, wo wohnst du? Und wir können das eben mit den neuen Mitteln. Deshalb ist dieses Leben aus den uralten monastischen Traditionen und zugleich eben jetzt ein Mensch des 21. Jahrhunderts zu sein, sprich die Mittel des 21. Jahrhunderts zu verwenden, absolut kein Widerspruch.
0: 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Homepage, Facebook.
2: Die Homepage ist für uns die erste Pforte, um das Kloster kennenzulernen.

Choral ist letztlich auch unser tägliches Brot. Es ist keine Torte, ein Choral, der uns nährt und der nicht zuckersüß ist wie eine Torte. Da hat man immer wieder Hunger danach. Und das ist ganz gut, weil der Choral in seiner Schlichtheit auch eine Demut ausstrahlt, die einem helfen kann, das Leben vom Choral auch gestalten zu lassen.

ich liebe Bach. Das muss ich ganz ehrlich sagen, das ist für mich eine wunderschöne Musik. Also das ist vielleicht wirklich meine Lieblingsmusik.

0: Ende des 11. Jahrhunderts waren einige Benediktinermönche unzufrieden mit ihrem Ordensleben. Das ursprüngliche Ideal des heiligen Benedikt, Gebet, Arbeit und Studium miteinander zu vereinen, war in Gefahr. Die Arbeit machten in den Klöstern oft Leibeigene und Untergebene.
1: Und in einem Kloster in Südfrankreich gab es einige Mönche, die wieder ganz neu zum Ursprung zurückkehren wollten, die wieder die Regeln in der ganzen Strenge leben wollten und sie deshalb beschlossen haben, ein neues Kloster zu gründen.
0: Der Name des Klosters war Citeaux, auf Latein Zistertium. Eigentlich war es gar nicht geplant, einen neuen Orden zu gründen, aber dann klopfte ein Mann an die Klosterpforte.
1: Bernhard von Clairvaux war damals 21 Jahre alt und war so von Gott begeistert, dass er gleich 30 seiner Gefährten und seiner Freunde und Verwandten dafür gewinnen konnte, mit ihm gemeinsam ins Kloster einzutreten.
0: Der heilige Bernhard war so fasziniert von dem monastischen Leben, dass er auch viele andere dafür begeistern konnte. Wenig später gab es in ganz Europa Klöster, die sich wieder auf Ora et Labora aus der Benediktsregel konzentrierten. Der Orden der Zisterzienser war gegründet. Die Zisterzienser am Heiligenkreuz konzentrieren sich immer noch ganz auf die Benediktsregel. Das Kloster ist das geistige Zentrum und die theologische Hochschule eine wissenschaftliche Begegnungsstätte. Das Stift ist aber auch Quelle der Kunst. Das Stift hat nämlich seinen ganz eigenen Künstler, Pater Raphael. Ich besuche Pater Raphael in seinem Atelier. Hier stapeln sich Farbeimer, in der Ecke hängt Gips an der Wand und überall sind kleine Bronzestatuen verteilt. Pater Raphael ist 47 und kam vor einigen Jahren als Spätberufener ins Kloster.
2: Ich war in den letzten 16 Jahren, bevor ich ins Kloster eingetreten bin, auch ganz aktiv in der Kunst und habe also auch allerlei Aufträge gehabt und es hat sich also auch gut entwickelt. Aber ich habe auch die glückliche Erfahrung gemacht, dass in meiner Ordensberufung, dass ich da einfach oftmals noch mehr gesegnet bin und ja, und dass ich ja sogar bei bestimmten Arbeiten feststellen konnte, dass ich Werkzeug Gottes bin.
0: Früher hat er vor allem mit der Bildhauerei sein Geld verdient. Seit er im Kloster lebt und arbeitet, hat er neue Talente in sich entdeckt. Er designt Pfarrgewänder für Mitbrüder und bemalt Kirchenfenster. Im Moment designt er ein neues Kreuz, das das Antlitz Jesu zeigen soll. Ein Auftrag aus Rom. Das Kreuz soll beim Weltjugendtag in Rio de Janeiro zum Einsatz kommen.
2: Natürlich ist es ein großer Auftrag, aber ich denke, ganz wichtig, das mache ich nicht alleine mit mir aus, sondern ich bete da auch täglich für. Also ich bin auf die Barmherzigkeit Gottes angewiesen. Ich bin darauf angewiesen, dass er auch meine Hand führt. Also es ist wirklich ganz wichtig. Ich mache das mit mir nicht nur alleine aus, sondern sowas muss man auch abgeben. Ich begreife auch vieles über die Kunst, was uns Mönche natürlich generell als Mönche, die Christus suchen, Gott nachfolgen, ja auch immer wieder neu einüben. Auch dieses größere Gottvertrauen. Wirklich auch zu erfahren, dass ich Gott in der Kunst auch genauso lobpreise, wie im Chor, wie in der Musik. Ich preise Gott in meiner Arbeit auch. Im Moment höre ich Geigenmusik von Anne-Sophie Mutter. Ich finde dieses Werk wunderbar, von Erich Wolfgang Korngold.

0: Singende Mönche stürmen die Charts.
1: Das ist wirklich eine sensationelle Geschichte.
2: Goldstatus in den Hitparaden.
3: Musik aus Österreich, die gerade in Großbritannien.
1: Frage: Was haben Amy Winehouse und Madonna mit den Mönchen aus dem Stift Heiligenkreuz in der Nähe von Wien gemeinsam?
3: Chant, Music for Paradise, Musik für das Paradies heißt die aktuelle CD.
1: Alle kann man momentan als Klingelton downloaden und sie sind in den britischen Top 20.
4: Brothers of the Stift Heiligenkreuz Monastery.
5: Ohne irgendeinen Rhythmus drunter, einfach nur diese uralte Musik.
6: Die Kloster Boygroup sagt dazu, wir haben einfach einen sehr guten Draht nach oben und das glauben wir sofort.
7: Wir wussten immer, dass der Choral, den wir singen, also sehr wertvoll ist und haben ihn immer geliebt. Und dann kam am 28. Februar 2008 die Anfrage von London, ob wir uns nicht an einem riesigen Wettbewerb beteiligen wollen, den Universal Music ausgeschrieben hat. Und wir haben uns beworben, ein kurzes E-Mail habe ich da geschrieben und die haben sich dann unsere YouTube-Videos angeschaut und waren so begeistert, dass sie uns am selben Tag noch genommen haben. Und dann begann eben dieses Projekt, das uns weltweit so bekannt gemacht hat.
8: Die Top 10 Monks. Himmlische Hits für irdische Ohren.
9: Ja, der liebe Gott hat viel Humor. Ja, und das ist dann schon lustig gewesen, wenn man auch natürlich ab und zu mit Freunden spricht und so, die dann erstmal gehört haben, ja, der geht jetzt ins Kloster. Und auf einmal ist man dann irgendwie in den Popcharts. Ja.
8: Gebet in den Charts.
9: Die Kirche hat jahrhundertelang die Popcharts mehr oder weniger geprägt. Ja. Musik war Sakralmusik über Jahrhunderte hinweg.
7: Wie dann die Meldung kam, dass wir mit unserem Choral, den wir hier täglich seit 900 Jahren beten, in England in die Top 10 der Popcharts gekommen sind, was vor uns eben nur dem Falco und dem DJ Ötzi gelungen war. Also da war hier in Österreich die Sensation perfekt und dann ist ein richtiger Hype hier in Österreich, dann in Deutschland und dann weltweit eben entstanden. Ja.
8: Mit dem Gebet Geld verdienen. Ist der Choral auf der CD wirklich Gebet?
9: Das war eine der Bedingungen von vornherein für diese Aufnahme. Wir gehen auf keinen Fall in irgendein Tonstudio. Und so haben wir dann uns entschieden, das in der Kreuzkirche aufzunehmen. Das ist Pfarrkirche, also direkt nebendran. Und wo auch ein Tabernakel ist. Das heißt, der Heiland ist anwesend, ist bei uns. Und dort wurden dann eben die Mikrofone aufgebaut. Dort haben wir die CD aufgenommen. Wenn man gemerkt hat, okay, jetzt ist so die Zeit der Probeaufnahmen dafür vorbei. Jetzt geht es um die Wurst. Ja, jetzt geht es wirklich darum, diese Version so zu singen, dass sie auch sitzt und dass wir es nicht nochmal singen. Das begann immer mit einem Gebet für einen konkreten Mitbruder. Und das ist schon umwerfend. Also wenn ich, was ich selten tue, aber wenn ich mir das anhöre, weiß ich ja, bei diesem Stück habe ich für den Pater Cornelius gebetet, ja, und für ihn gesungen. Und das ist das Entscheidende. Das ist keine Performance, kein Popmusik aufnehmen oder so, sondern das ist ein Gebet. Es ist ein Gebet für die Welt. Warum soll die Welt das dann nicht hören?
8: Promotion-Touren durch die Radio- und Fernsehstudios Europas. Thomas Gottschalk lädt ein und die Mönche gehen zu Wetten, dass.
7: Die Wetten-Das-Sendung war eine ziemliche Blödelsendung. Also da hat mir einiges nicht so gut gefallen, dass da mit Bratwürsteln gestrickt wurde und dann, also dass der Thomas Gottschalk sich in Senf hat versenken lassen. Aber auf der anderen Seite, mein Gott, das haben 12 Millionen normale Menschen sich angeschaut. Das sind ja keine Bösen, die sich das anschauen. Es war nichts Unanständiges dabei. Und wir haben das halt so leidlich durchgelitten, also diese Blödelsendung. Und das hat uns auch ein bisschen Spaß gemacht. Und die Leute haben dann geschrieben, gut, dass hingegangen seid, dass man Kirche mal sympathisch in der Öffentlichkeit auch dort sieht. Und haben dann hinzugefügt, man hat euch aber auch angesehen, dass das nicht eure Welt ist.
8: Die Zisterziensermönche aus Heiligenkreuz sind die neuen PR-Agenten von Gott.
7: Es war immer ein Projekt, wo wir gesagt haben, mit der gesunden Gemeinschaft, die wir hier sind. Wenn man uns ruft, dann gehen wir auf diese Bühne der Öffentlichkeit und machen ein bisschen Werbung für die christliche Spiritualität. Wir sind jung, ja, die Kirche ist nicht am Sterben, unsere Klöster sind lebendig. Das wollten wir eigentlich nach außen kommunizieren.
8: 1,3 Millionen verkaufte Platten. Mehrfach Platin in Österreich, England, Deutschland und den Niederlanden. Bestverkauftes Album des Jahres. Klassik Echo.
9: Für uns hier drinnen ist dieses Echo, also dieser Echo, muss man komischerweise ja sagen, dieser Echo-Preis, nett, danke, morgen ist Frühchor, ich muss wieder aufstehen.
7: Das ist natürlich eine Popularität, mit der man umgehen muss. Für uns ist sie nicht lebensentscheidend. Also ich sehe die ganzen Promis, die leben davon, dass sie dauernd in den Medien sind. Für uns ist es nett, solange wir guten Wind für die Kirche machen können.
8: Die Verlockung des großen Geldes ruft. Wo sind die Grenzen?
7: Konzerte haben wir nie gemacht, da wären wir Multimillionäre. Das wollen wir auch nicht tun, weil wir nicht auf Profit aus sind im Letzten und weil das uns zerstört hätte. Niemand geht ins Kloster, um dann auf einer Bühne zu stehen oder durch Kathedralen zu tingeln und dort wie Tanzbären aufzutreten. Also das hätten wir nicht gemacht. Ja. Und das kann man auch nicht, weil wir, wenn wir singen, dann singen wir zu Ehren Gottes und nicht, weil wir Konzert geben.
8: Ruhm für die Mönche in den schwarz-weißen Kutten. Erfolg, Bescheidenheit.
9: Dieser Erfolg ist morgen vorbei, ja, das ist wurscht. Wir sind aber orientiert auf das, was die Zeit überdauert. Und dieser Erfolg wird die Zeit nicht überdauern in dem Sinn. Also was ich immer noch gern höre und was ich wirklich mitgenommen habe, ist die Liebe zu Ella Fitzgerald, die halt wirklich mit ihrer Stimme so richtig loslegen kann, ja, und diese wirklich eine richtige Jazzröhre ist.

0: Der CD-Erfolg war ein Segen für Heiligenkreuz. Mittlerweile hat das Stift ein eigenes Label gegründet und schon die dritte CD herausgebracht. 30 Kilometer vom Wiener Stadtzentrum entfernt ist das Kloster eines der Sehenswürdigkeiten im Wiener Wald. Vor der Stiftskirche im Klosterhof wimmelt es von Touristen aus allen Herren Ländern. Sie werden in Bussen angekarrt, machen eine Führung durch das alte Gemäuer, lauschen dem Chorgebet und sie sind fasziniert.
1: Es kehrt irgendwie Frieden und Zufriedenheit ein.
2: Ich hatte das Gefühl, mit dem Gesang von einer zur anderen Seite geschwungen, aufgehoben worden zu sein, in die Höhe gehoben worden zu sein, meine Seele. Und das war gut. Das war sehr schön.
3: Mich hat der Gesang hierher geführt und es ist für mich das erste Mal, dass mich in der Kirche etwas berührt.
1: Man hat irgendwie so das Gefühl, man wird durch den Gesang auch mitgenommen in eine friedliche Stille, die einem irgendwie so ein ganz zufriedenes Gefühl gibt, wo man irgendwie das Gefühl hat, man ist im Himmel.
0: Einige Gäste sind so begeistert von der Atmosphäre im Kloster, dass sie sogar einige Tage hier verweilen. Dann treffen sie auf Pater Nikodemus, den Gastmeister im Stift Heiligenkreuz. Die Gastfreundschaft wird in einem Zisterzienserkloster großgeschrieben.
4: Weil wir ein Kloster sind, das nach der Regel des heiligen Benedikt lebt und da steht auch ganz klar dieser Aspekt Gäste im Kloster, dass die aufgenommen werden sollen wie Christus. Und insofern hat es eigentlich immer in den benediktinischen Klöstern und damit auch in den Zisterzienserklöstern Gäste gegeben.
0: Im Gästebereich stehen ein gutes Dutzend Zimmer bereit. Pilger, Ehepaare, Studenten, Manager, alle suchen hier die stille Einkehr und wollen in Heiligenkreuz zur Ruhe kommen. Ein Programm gibt es aber nicht.
4: Aber wir machen in dem Sinne auch nichts Besonderes, sondern auch, das ist meine Erfahrung, dass die eigentliche Arbeit im Hintergrund Gott macht und die Menschen berührt und die Menschen bewegt in der Zeit, in der sie hier sind. Und viele Menschen, die ich hier verabschiede, die sagen mir, ich komme wieder.
0: Pater Nikodemus liebt seine Arbeit und freut sich auf viele weitere Gäste aus allen Herren Ländern.
4: Ja, wir wünschen uns, dass der Gästestrom weiter anhält und dass viele Leute nach Heiligenkreuz kommen und sich von Gott berühren lassen und beschenken lassen.
0: Es ist Zeit für die Vesper. Die Mönche lassen ihre Arbeit wieder ruhen und gehen in ihren Kukullen zum Gebet. Mitten im romanischen Teil der Stiftskirche steht das Gebetszentrum des Klosters, ein barockes Chorgestühl. Hier stehen sich die Mönche jeden Tag rund 3 Stunden in 2 Reihen gegenüber und beten den gregorianischen Choral. Oben, über den Köpfen der Mönche, thronen aus Holz geschnitzte Heilige und Engel.
5: Sie weisen darauf hin, dass wir im Angesicht der Engel beten, dass wir gemeinsam mit den Engeln und mit den Heiligen unser Gebet verrichten. Dass wir also nicht alleine sind beim Gebet, sondern dass die ganze himmlische Kirche mit uns gemeinsam betet.
6: Also um 6 Uhr abends feiern wir die Vesper, das Abendlob. Die Vesper ist ja der feierlichste Lobgottesdienst am Tag und dauert eine knappe halbe Stunde.
7: Jeder Moment, in dem jemand freiwillig dahin kommt und sich 20 Minuten sich dahinsetzt und diesem Gottesdienst, klingt etwas altmodisch, aber beiwohnt. Ja, also das heißt, er wohnt für diesen Moment im Haus Gottes. Das sind nicht unsere Groupies, sondern ob sie es wissen oder nicht, sie sind Groupies vom lieben Gott.

0: Titel: Der Gottesdienst untertags.
1: Vor dem letzten Tagesgebet treffen sich alle Brüder noch einmal im Kreisgang und hören jeden Tag ein Kapitel aus der Benediktusregel. Diese Regel ist sozusagen die Lebens- und Verhaltensweise für einen Mönch.
0: Komplett. Und auch bei Nacht wollen wir aufstehen, um ihn zu preisen.

Die Komplett ist das letzte Chorgebet vor dem Schlafengehen. Sie macht den Tag sozusagen komplett. Der letzte Gruß am Tag gilt der Gottesmutter Maria. Wir singen das Salve Regina. Danach beginnt das sogenannte Silentium Nocturnum, das nächtliche Stillschweigen.

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